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2: Ich bin Joshua Heise. Endstation 16. Finale. Deutschland ist bei der Fußball-Weltmeisterschaft zum ersten Mal nach 64 Jahren in der ersten Runde der K.O.-Phase ausgeschieden. Das DFB-Team scheiterte mit 3:4 im Elfmeterschießen am Underdog Paraguay. Nach regulärer Spielzeit stand es 1:1. Nach 2018 und 2022 scheitert Deutschland damit zum dritten Mal in Folge kläglich bei einer WM. Ein letztes Mal zur Tanke, bevor der Sprit wieder teurer wird. Nach 2 Monaten läuft heute der Tankrabatt aus. Ab 1. Juli gilt dann wieder die alte Steuer auf Benzin und Diesel. Die Bundesregierung hatte wegen des Iran-Kriegs vorübergehend die Spritsteuer um rund 17 Cent gesenkt. Der Tankstellenverband BFT erwartet, dass die Preise wegen der 12-Uhr-Regel aber erst wieder ab Mittwochmittag steigen. Extremisten, Terroristen, Cybercrime. Bundesinnenminister Dobrindt stellt am Vormittag den Verfassungsschutzbericht für das Jahr 2025 vor. Er gibt einen Überblick über die aktuelle Sicherheitslage in Deutschland und zeigt die Entwicklungen sowie Trends auf. Tanja Wagner berichtet.
3: Gerade angesichts des Ukraine-Kriegs und der damit einhergehenden Verschiebung der Sicherheitsarchitektur auf dem europäischen Kontinent stand die Bundesrepublik zuletzt häufig im Visier von Cyberattacken, Desinformation und Propaganda. Aber auch die ständig wachsende Zahl an Links- und Rechtsextremisten sowie Islamisten beschäftigen die deutschen Behörden. Vor allem, weil die Gewaltbereitschaft unter ihnen stetig zunimmt.
2: Die Bundesregierung will den Autostandort Deutschland sichern und Werksschließungen verhindern. Laut Regierungssprecher Cornelius müssten dafür aber die richtigen Rahmenbedingungen geschaffen werden. Zuvor hatte Niedersachsens Landesregierung Pläne von VW kritisiert, die Zahl von 100.000 Beschäftigten abzubauen und Werke zu schließen.
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2: Ich bin Joshua Heise. Nach dem 16. Finale ist die Reise vorbei. Die deutsche Fußballnationalmannschaft ist bei der WM in Nordamerika ausgeschieden. Nach der regulären Spielzeit stand es 1:1, dann kam die 3:4 Niederlage im Elfmeterschießen. Bundestrainer Nagelsmann hat im Anschluss betont, dass er die DFB-Elf trotzdem weiter coachen will. Wer noch mal günstig tanken will, tut es am besten noch auf dem Weg zur Arbeit. Heute endet der Tankrabatt. 2 Monate hatte die Bundesregierung die Steuern auf Benzin und Diesel runtergesetzt. Tanja Wagner berichtet.
3: An den allermeisten Tankstellen dürfte noch der steuervergünstigte Sprit in den Zapfsäulen stecken. Das heißt, die Preise dürften eigentlich nicht so rasch steigen und aufgrund des entspannteren Ölmarktes auch ohne Tankrabatt fairerweise unter 2 Euro bleiben. Das hält der ADAC nach den Erfahrungen aus dem ersten Tankrabatt aber für eher unwahrscheinlich.
2: Bundeskanzler Merz hat sich nach den tödlichen Schüssen im niedersächsischen Stade tief betroffen gezeigt. Er sei erschüttert bis ins Mark, schrieb der CDU-Politiker auf X. Bei dem Angriff in einer Jugendhilfeeinrichtung soll ein 45-Jähriger aus dem Raum Hannover 6 Mitarbeitende erschossen haben. Hintergrund ist wohl ein Sorgerechtsstreit. Die Bundesagentur für Arbeit legt heute die Arbeitslosenzahlen für Juni vor. Für Bayern wird erwartet, dass die Quote stabil bei 4,0% geblieben ist. Saisonal bedingt könnte die Zahl der Arbeitslosen zum Ende der Frühjahrsbelebung auch leicht gesunken sein. Im Mai waren im Freistaat rund 314.000 Menschen ohne Job.
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2: Ich bin Joshua Heise. Guten Morgen. 2018 und 2022 hatte es das Aus in der Gruppenphase gegeben und dieses Mal ging es auch nicht viel weiter. Deutschland ist im 16. Finale der Fußball-WM nach einem 4:5 nach Elfmeterschießen an Paraguay gescheitert. Pia Wegner berichtet.
3: Nachdem das DFB-Team noch vor der Pause mit 0:1 in Rückstand geriet, rettete Kai Havertz die deutsche Mannschaft mit seinem 1:1-Ausgleich zwar noch in die Verlängerung, doch im Elfmeterschießen versagten ihm dann die Nerven. Auch Nick Woltemade und Jonathan Tah verschossen ihre Elfer und Paraguay damit durch ein 3:4 im Elfmeterschießen ins Achtelfinale. Der zwischenzeitige 2:1-Treffer von Jonathan Tah in der Verlängerung wurde wegen eines vermeintlichen Fouls wieder zurückgenommen.
2: Besoffen beim Bewerbungsgespräch, das kann bald für Grundsicherungsempfänger Leistungskürzungen bedeuten. Die Bundesagentur für Arbeit hat ihre Weisung an die Jobcenter aktualisiert. Demnach gilt es künftig als Pflichtverletzung, wenn Leistungsempfänger durch negatives Verhalten verhindern, dass sie von einem Arbeitgeber eingestellt werden. Das gilt neben Alkohol auch für ein stark ungepflegtes Auftreten. Ein letztes Mal zur Tanke, bevor der Sprit wieder teurer wird. Nach 2 Monaten läuft heute der Tankrabatt aus. Ab 1. Juli gilt dann wieder die alte Steuer auf Benzin und Diesel. Die Bundesregierung hatte wegen des Iran-Kriegs vorübergehend die Spritsteuer um rund 17 Cent gesenkt. Der Tankstellenverband BFT erwartet, dass die Preise wegen der 12-Uhr-Regel aber erst wieder ab Mittwochmittag steigen. In Monaco sind bei einer Explosion am Eingang eines Wohngebäudes 3 Menschen schwer verletzt worden, 2 davon lebensgefährlich. Kurz vor der Explosion soll jemand nach Medienberichten einen Rucksack abgestellt und dann die Flucht ergriffen haben. Der Verdächtige ist noch auf der Flucht. Frankreich und Monaco fahnden gemeinsam nach ihm.
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2: Ich bin Joshua Heise. Guten Morgen. 2018 und 2022 hatte es das Aus in der Gruppenphase gegeben und dieses Mal ging es auch nicht viel weiter. Deutschland ist im 16. Finale der Fußball-WM nach einem 4:5 nach Elfmeterschießen an Paraguay gescheitert. Pia Wegner berichtet.
3: Nachdem das DFB-Team noch vor der Pause mit 0:1 in Rückstand geriet, rettete Kai Havertz die deutsche Mannschaft mit seinem 1:1-Ausgleich zwar noch in die Verlängerung, doch im Elfmeterschießen versagten ihm dann die Nerven. Auch Nick Woltemade und Jonathan Tah verschossen ihre Elfer und Paraguay damit durch ein 3:4 im Elfmeterschießen ins Achtelfinale. Der zwischenzeitige 2:1-Treffer von Jonathan Tah in der Verlängerung wurde wegen eines vermeintlichen Fouls wieder zurückgenommen.
2: Besoffen beim Bewerbungsgespräch, das kann bald für Grundsicherungsempfänger Leistungskürzungen bedeuten. Die Bundesagentur für Arbeit hat ihre Weisung an die Jobcenter aktualisiert. Demnach gilt es künftig als Pflichtverletzung, wenn Leistungsempfänger durch negatives Verhalten verhindern, dass sie von einem Arbeitgeber eingestellt werden. Das gilt neben Alkohol auch für ein stark ungepflegtes Auftreten. Ein letztes Mal zur Tanke, bevor der Sprit wieder teurer wird. Nach 2 Monaten läuft heute der Tankrabatt aus. Ab 1. Juli gilt dann wieder die alte Steuer auf Benzin und Diesel. Die Bundesregierung hatte wegen des Iran-Kriegs vorübergehend die Spritsteuer um rund 17 Cent gesenkt. Der Tankstellenverband BFT erwartet, dass die Preise wegen der 12-Uhr-Regel aber erst wieder ab Mittwochmittag steigen. In Monaco sind bei einer Explosion am Eingang eines Wohngebäudes 3 Menschen schwer verletzt worden, 2 davon lebensgefährlich. Kurz vor der Explosion soll jemand nach Medienberichten einen Rucksack abgestellt und dann die Flucht ergriffen haben. Der Verdächtige ist noch auf der Flucht. Frankreich und Monaco fahnden gemeinsam nach ihm.
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2: Hier sind die Nachrichten mit Lisa Nagler. Fliegen statt Siegen.

0: Wir sind raus bei der Fußball-WM im 16. Finale gegen Paraguay. Zuerst eine schwache Leistung, dann verschossen im Elfmeterschießen. 4:5 am Ende. Schon 2018 und 2022 waren wir in der Gruppenphase raus. Für Paraguay geht's jetzt im Achtelfinale entweder gegen Frankreich oder Schweden. 2 Monate haben wir günstiger getankt, auch bei uns in München und der Region. Jetzt läuft er aus, der Tankrabatt. Heißt für uns, der Preis für Benzin und Diesel steigt wohl wieder. Die Bundesregierung hatte den Rabatt eingeführt, um Autofahrer zu entlasten. Den Bund hat die Maßnahme laut einer Schätzung des Finanzministeriums rund 1,6 Milliarden Euro gekostet. DFB-Elftrainer Nagelsmann hat schon angekündigt nach dem WM-Aus, er will die Nationalmannschaft weiter coachen. Frischer Wind dagegen bei uns in München, bei den Basketballern des FC Bayern. Neuer Coach ist Anton Gabel. Er kommt vom Bundesliga-Konkurrenten Bamberg. 3 Jahre bleibt Gabel erstmal in München. Er hat früher selbst hier gespielt. Das waren die Nachrichten. Jetzt Wetter und Verkehr mit Larissa Lannert.
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2: Bitte, einen wunderschönen guten Morgen. Reißt die Fenster auf, es ist so unfassbar angenehm. Genau wissen, wie es wird mit dem Charivari Münchenwetter. Endlich ein bisschen kühler. Ich glaube, das darf man sagen. Jetzt nicht so, dass wir sagen, hey, ich brauche eine Jacke in der Früh. Da sind wir immer noch weit weg. Aber immerhin, wir merken eine kleine Veränderung. Heute 28 Grad insgesamt in der Spitze. Ein Mix aus Sonne und Wolken. Und spätestens Richtung Abend kann auch hier und da auch wieder ein Gewitter aufziehen.
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2: Da schaut alles aktuell ganz gut aus. Gute Fahrt euch.
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2: Geblitzt wird aktuell We Call It a Klassiker in Obersendling in der Eidenbachstraße. Und solltet ihr noch was haben, dann immer gerne durchrufen. Ihr wisst Bescheid. 089 für München
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2: Ja, es ist ein Dienstag, da sind viele von uns wahrscheinlich, muss man ja jetzt leider sagen, umsonst länger aufgeblieben. Ne? Wollen wir über dieses Fußballspiel jetzt schon sprechen, um kurz nach 6? Ich weiß nicht. Wir lassen es einfach mal weg, oder? Reden wir später drüber. Jetzt erstmal Feel-Good-Music, ganz entspannt, mit Taylor Swift.

0: 95.5 Charivari. Ihr habt einen richtig tollen Start an diesem Dienstag und in dieser Woche. So unfassbar viele Highlights, also da brauchen wir eigentlich gar keine WM mehr. Wir haben ja schließlich die Minions. Diese kleinen gelben Kerle, die kehren endlich auf der großen Leinwand zurück, trösten über alle WM-Tränen hinweg und wir haben einen kompletten Kinosaal für euch im Cinemax am Isartor klargemacht. Wenn ihr mit dabei sein wollt, dann dürft ihr euch einfach schnell anmelden auf charivari.de. Und das hat jetzt auch die Anja getan. Du wärst auch gerne mit dabei?
1: Ja, sehr gerne. Meine Kinder würden da sehr gerne reingehen.
0: Ja, okay, das verstehe ich. Heißt aber, wie viele Kinder wären dabei?
1: Mit 6 Kindern. Okay. Also ich habe 6 Kinder und sie wären gerne dabei.
0: Ja, dann machen wir das doch.
1: Ach super, vielen herzlichen Dank. Dankeschön.
0: Sehr, sehr gerne. Macht es wie Anja, wenn auch ihr mit dabei sein wollt. Einfach wie gesagt, ganz kurz, ganz schnell und schmerzlos auf charivari.de anmelden. Jetzt für euch, Holly Humberstone.

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0: Was war das denn eigentlich schon wieder? Für eine unfassbar kurze Nacht, muss man ja sagen. Was für ein unfassbares Drama und was für ein vor allem unfassbar bitteres Aus.
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2: Ja, ist alles okay.
3: Nein, es ist nicht alles okay! Ich bin doch raus, ich steig Fußball!
0: Oh. Ja. Um 1.28 Uhr ganz genau war es vorbei. Deutschland holt das Triple und zwar an WM-Blamagen. Nach dem Vorrunden aus 2018 und 2022 jetzt das Ende im Elfmeterschießen des 16. Finales. Havertz, Woltemade und Hafer schießen und Paraguay zieht in die Runde der letzten 16 ein, während wir wiederum, während Deutschland heimfährt. Und alle, die es gesehen haben, das war schon eine Qual, oder? 120 Minuten, wirklich, seid mir nicht böse, verdammt schlecht, irgendwie auch eintönig. Da kam einfach wenig rüber, unglaublich ideenlos. Klar werden jetzt viele sagen, ja Moment, aber der Schiri ist doch schuld. Ja gut, er hat eine Fehlentscheidung getroffen. Da hat in der Verlängerung sicherlich ein Tor geköpft, das 99% der Schiedsrichter hätten zählen lassen. Dieser hat es jetzt halt eben nicht. Aber von Deutschland kam ja auch nicht wirklich mehr, oder? Also es war einfach wirklich schlecht. Absolut enttäuschend. Wie geht's weiter? Heute gibt's die letzte Pressekonferenz aus dem deutschen Quartier. Bundestrainer Julian Nagelsmann hat in der Nacht aber noch gesagt, er möchte bleiben, läuft nicht weg. Schauen wir mal, wie die Welt am Tag danach daneben aussieht und ob da auch der DFB dieser Meinung ist. Naja, hilft ja alles nichts, ne? Startet trotzdem gut rein. Müssen wir halt ein anderes Team irgendwie suchen. Österreich ist ja auch noch drin, Kap Verde,

0: 95 vom Charivari und das ist, ich würde schon sagen, fast so eine Katastrophe wie unser WM aus. Stichwort Shein, da shoppen ja wahnsinnig viele, weil es halt unfassbar günstig ist. Ich glaube, wir alle haben schon mal mitbekommen, dass das jetzt nicht die, ich nenne es jetzt mal, sauberste Marke ist. Aber was jetzt rausgekommen ist, das wiederum, das lässt einen schon, würde ich sagen, schockiert zurück. Die deutsche Umwelthilfe hat jetzt nämlich mal 18 Kleiderstücke von dem chinesischen Händler testen lassen und 7 davon, also mehr als ein Drittel, verstoßen mal direkt gegen EU-Grenzwerte und das nicht zu knapp. Eine Kinderjacke zum Beispiel, die übersteigt den Grenzwert von Alkylsubstanzen mal eben um das 1100-fache. Das sind übrigens die Chemikalien, die Textilien funktional machen, also Wasser, Schmutz oder fettabweisend sind. Eine Teenagerjacke lag sogar 12.000-fach über diesen zulässigen Grenzwert, aber auch Damenschnürstiefel. Also immerhin hat Shein die Sachen jetzt aus dem Sortiment genommen. Aber es wurden halt jetzt auch nur 18 Kleiderstücke getestet.
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5: Es ist kurz vor halb.
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2: Hier sind die Nachrichten mit Lisa Nagler. Wir können Weltmeister. Von wegen. Deutschland ist raus bei der Weltmeisterschaft, hat es nicht ins Achtelfinale geschafft. 4:5 am Ende nach Elfmeterschießen gegen Paraguay. Am Ende zu wenig, sagt Bundestrainer.

0: Julian Nagelsmann. Der gebürtige Landsberger hat aber angekündigt, ja, ich will weitermachen, wenn mich der DFB weiter will. Ein letztes Mal zur Tankstelle, bevor der Sprit wieder teurer wird. Nach 2 Monaten läuft der Tankrabatt heute aus. Ab morgen, 1. Juli, gilt dann wieder die alte Steuer auf Benzin und Diesel. Der Tankstellenverband BFT erwartet, wegen der 12-Uhr-Regel steigen die Preise aber wohl erst wieder ab Mittwochmittag. Und noch die gute München-Nachricht. Eine neue Kinderschutz-Hotline geht bei uns an den Start. Hilfe gibt's bayernweit ab morgen bei wichtigen Problemen wie Mobbing, Gewalt und Missbrauch. Speziell geschulte Fachkräfte vermitteln sie dann an Jugendämter hier in München und der Region oder Beratungsstellen weiter. Die Nummer gibt's an unserer Service-Hotline. Das waren die Nachrichten. Jetzt gibt's Wetter und Verkehr mit Larissa Lannert.
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2: Kurz nach 6:30, nein, halt nach 6:30, entschuldigt bitte, Hammers. Und es tut so wahnsinnig gut, wenn man mal die Fenster gescheit aufreißt. Da kommt noch tatsächlich frische Luft mit rein. Genau wissen, wie es wird mit dem Charivari Münchenwetter. Heute maximal 28 Grad. Und ich finde alleine, dass bei der Höchsttemperatur nicht mehr die 3, sondern die 2 vorne steht. Das macht schon was mit einem, oder? Im Laufe des Tages immer mal wieder ein Mix aus Sonne und Wolken. Spätestens Richtung Nachmittag oder auch am Abend können dann hier und da noch mal ein paar Schauer und Gewitter rüberziehen. So geht's dann auch zum Beispiel morgen und übermorgen noch mal ein bisschen weiter. Aber wir merken Richtung Wochenende. Zieht's wieder ordentlich an in Sachen Sonne.
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2: Vorsicht bitte, wenn ihr auf der Lindwurmstraße unterwegs seid. Auf Höhe der Potschi-Straße ist in beiden Richtungen die Ampelanlage aktuell außer Betrieb. Also bitte vorsichtig an die Kreuzung ranfahren. Dauert etwa noch eine Dreiviertelstunde.
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2: 089 für München 57 95 5 95 5. Solltet ihr einen Blitzer für mich haben, dann freue ich mich. Aktuell der Klassiker in Obersendling, die Eidenbachstraße.
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2: So, und nach dem WM-Aus, da können wir uns, glaube ich, mal um andere Dinge kümmern. Ne? Das Münchner Filmfest zum Beispiel. Heute Abend große Party in den Bavaria-Studios mit wirklich sehr, sehr vielen Prominenten. Yvonne Katterfeld ist mit dabei. Kanu des Money Star Rick Cavanian, Kultschauspieler von Fakio Goethe zum Beispiel, Max von der Gröben und vielen, vielen mehr. Der blaue Teppich ist ab 19 Uhr dann quasi geöffnet oder anders gesagt ausgerollt. Und apropos Kino, vergesst nicht, euch auf charivari.de anzumelden. Ich meine, wir haben für euch einen kompletten Kinosaal im Cinemax am Isartor für den neuen Film der Minions klargemacht. 95.5 Charivari, jetzt mit Leonie und Callum C.

0: 20 vor 7 auf 95.5 Charivari. Und ich glaube, heute braucht's für viele 2, 3 oder auch 5 Kaffee extra, ne? Nach dem WM aus unserer Jungs im Elfmeterschießen mitten in der Nacht. 1.28 Uhr war's. Oder wollen wir gleich zu was Härterem rüber?
1: Also, meine Liebe braucht jetzt einen Schnaps.
0: Ja, immerhin haben sich die Niederländer in der Nacht gedacht, geteiltes Leid ist halbes Leid, denn die auch sind im Elfmeterschießen tatsächlich an Marokko gescheitert.
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3: Heute mit der Frage, vertrauen die Spieler immer dem Mannschaftsarzt oder gab es auch die eine oder andere homöopathische Ausnahme?
4: Tatsächlich ist die Homöopathie im Leistungssport keine Ausnahme. Bei großen Turnieren wie einer WM werden Globuli oder homöopathische Salben vor allem bei den folgenden Beschwerden eingesetzt. Arnika zur schnelleren Heilung von Blutergüssen, Calendula zur Wundheilung und Belladonna bei akuten Entzündungen. Einige Schulbuchmediziner lehnen das hier als Hokuspokus ab. Eine bizarre Form von Hokuspokus suchte 69 die australische Nationalmannschaft. Für die WM-Quali engagierte das Team einen waschechten Medizinmann. Das anschließende Spiel gewann Australien tatsächlich mit 3:1. Da sie den Medizinmann aber nicht rechtzeitig bezahlten, belegte er das Team mit einem Fluch und prompt scheiterten die Socceroos jahrzehntelang. Erst als der Filmemacher John Safran 2004 während einer Doku eine offizielle

0: offizielle Reinigungszeremonie durchführen ließ und dafür natürlich auch bezahlte, klappte es prompt mit der Qualifikation für 2006. Der erste Erfolg nach 35 Jahren. Man sieht also, wer seine Rechnung nicht zahlt, kann ganz schnell die verfluchte rote Karte vom Schicksal bekommen.
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0: Viertel vor sieben. So, und jetzt bringen wir uns mal auf ganz andere Gedanken. Jürgen hat mir geschrieben, sag mal, hab ich Halluzinationen oder euch einfach nur vermisst? Und hat ein Bild aus dem Flugzeug rausgeschickt, aus dem man tatsächlich unser 95.5 Charivari-Logo sieht. Und was soll ich sagen? Natürlich hast du keine Halluzinationen. Einen wunderschönen guten Morgen zusammen. Ja, vor gut zwei Monaten hat Christian hier in der Show eine Ankündigung gemacht.
1: Wir bauen ein riesengroßes Logo an auf einem Feld.
0: Tja, und tatsächlich sieht man jetzt schon richtig was. Christian, erzähl, wie läuft's?
1: Ja, das ist jetzt nach dem Regen richtig gewachsen. Ich denke, der Mais ist ungefähr 50, 55 Zentimeter hoch. Und die Sonnenblumen, die machen sich gerade ein Wettrennen mit dem Mais. Also ich glaube, die sind einen Tick höher,
0: ja.
1: Aber das ist richtig toll gewachsen.
0: Okay, aber das heißt, man kann wirklich schon richtig, richtig gut dieses 95.5 Charivari lesen.
1: Ja, perfekt. Also okay. Alle, die drüber fliegen, die sehen das mega. Also man kann es gar nicht sehen. Funktioniert nicht.
0: Ja, okay, aber dann sag nochmal, wie, wo, was sieht man denn jetzt genau? Und vor allem wo, wie gesagt?
1: Ist direkt am auf der... Ja, in der Einflugschneise von München und ungefähr 1,7 Kilometer vom Flughafenzaun entfernt bei Achering. Und das ist natürlich perfekt zum Sehen, also das heißt beim Starten oder beim Landen sieht man von beiden Startbahnen aus.
0: Das ist wirklich so gut. Also ganz ehrlich, Christian, ich bin sprachlos und ich muss mir das unbedingt vor Ort mal anschauen. Solltet ihr gerade von A nach B fliegen? Dürft ihr mir gerne mal ein paar Bilder rüberschicken. Würde mich wahnsinnig freuen. 95.5 Charivari. Rein geht's in den Dienstag. Wie gesagt, über die WM sprechen wir zumindest ein paar Minuten mal nicht, okay? Hier ist Aus Dies mit Flash.

0: 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Rein geht's in den Dienstag, den letzten Tag des Tankrabatts. Ich sag mal so, schadet sicherlich nicht, heute vor 12 Uhr Mittag nochmal eine Tankstelle anzusteuern, weil günstiger wird es mit Sicherheit nicht werden. Im Gegenteil, also solltet ihr die Chance haben und irgendwie noch ein bisschen Platz im Tank. Aber insgesamt kann ich an dieser Stelle zumindest schon mal ein bisschen beruhigen. So teuer wie vor dem Tankrabatt wird es definitiv erstmal nicht werden, da der Rohölpreis deutlich gesunken ist.
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1: Hier sind die Nachrichten mit Lisa Nagler. Gebannt haben wir auf die Bildschirme geschaut, noch mitgefiebert und gehofft. Gebracht hat's alles nix. Gegen Underdog Paraguay für unsere deutsche Fußballnationalmannschaft ist die Reise-Weltmeisterschaft vorbei. 4:5 am Ende nach Elfmeterschießen.
2: Ja, das ist extrem bitter für uns. Ich glaube, enttäuschend ist das richtige Wort. Jeder ist traurig, enttäuscht. Es wird jetzt nicht viel gesprochen. Jeder ist so ein bisschen für sich und muss erstmal mit der Situation klarkommen.
1: Torwart Manuel Neuer danach. Nach 2018 und 2022 scheitert Deutschland damit zum dritten Mal in Folge kläglich bei einer WM. Bundestrainer Nagelsmann hat im Anschluss betont, er will die DFB-11 trotzdem weiter coachen. Eine kleine Stadt in der Stadt wird bei uns auf der Theresienwiese aufgebaut. Die größte Baustelle Europas läuft seit gestern. Aber nicht nur an den Bierzelten für die Wiesen wird gewerkelt und geschraubt, auch am Sicherheitskonzept. Wiesenchef Christian Scharpf im Interview.
3: Ich habe einen neuen Koordinierungsrahmen, also eine Sicherheitszentrale, einrichten lassen mit Kamera, die auch KI-Unterstützung im Übrigen haben, mit so Heatmaps, wo man genau und frühzeitig sieht, wo finden Menschenansammlungen statt, wo muss man frühzeitig was unternehmen und was tun, damit sie nicht wieder so Pfropfenbildungen wie letztes Jahr in der Wirtsbudenstraße bilden.
1: O-Zapft auf der Wiesn selbst wird dann am 19. September. Wer nochmal günstig tanken will, macht das am besten nochmal heute. Auf dem Weg in die Arbeit oder danach. Der Tankrabatt endet. 2 Monate hatte die Bundesregierung die Steuern auf Benzin und Diesel runtergesetzt, infolge des Irankriegs. Nach dem schweren Doppelerdbeben in Venezuela schickt Deutschland weitere Hilfe. 5 Bundeswehrmaschinen mit Material und Personal sind in die Katastrophenregion geschickt worden, heißt's vom Auswärtigen Amt. Weitere sollen folgen. Und noch die gute München-Nachricht. Trotz teils heftigen Gewittern bei uns am Abend mit Starkregen, Hagel und Sturm. Von größeren Schäden melden Münchner Feuerwehr und Polizei nichts, wo es Probleme gab bei der S-Bahn. Das waren die Nachrichten und jetzt gibt's Wetter und Verkehr mit Larissa Lannert.
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4: Noch kann man das Fenster definitiv offen lassen. Genau wissen, wie es wird mit dem Charivari. München-Wetter ja deutlich angenehmer. Alleine, dass ich sagen kann, dass wir keine 30 Grad bekommen. Ich finde, das macht schon was, oder? 28 heute in der Spitze. Dazu immer mal wieder Wolken Richtung Nachmittag oder auch abends sind nochmal Schauer und Gewitter möglich. Auch morgen nochmal der 3-Tage-Trend. Schaut ein bisschen wechselhafter aus, was uns, glaube ich, überhaupt nichts ausmacht. Ab Donnerstag nämlich zieht es wieder ein bisschen an. Wir bleiben unter 30 Grad, was ich, wie gesagt, echt gut finde. Aber es wird deutlich sonniger wieder.
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4: Vorsicht bitte, wenn ihr auf der Lindwurmstraße unterwegs seid, noch immer die Ampelanlage auf Höhe der Potschi-Straße in beiden Richtungen außer Betrieb. Das heißt, vorsichtig an die Kreuzung ranfahren. Dauert noch etwa eine Viertelstunde das Ganze. Und ansonsten braucht ihr ein bisschen Geduld, wenn ihr auf der A99 West Richtung Nürnberg unterwegs seid. Zwischen dem Dreieck München Südwest und dem Dreieck Allach. Aktuell 5 Kilometer Stau macht für euch einen Zeitverlust von etwa 20 Minuten.
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4: Geblitzt wird in Obersendling auf der Eidenbachstraße und solltet ihr noch was entdeckt haben, dann immer gerne her damit. Die Nummer zum Glück ist die 089 für München 57 95 5.
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4: Ja, und alle, die gestern bzw. heute lange aufgeblieben sind, ja, Leben geht weiter.
6: Ist bei ihm alles okay?
7: Ja, ist alles okay.
8: Nein, es ist nicht alles okay! Ich bin doch raus, ich steig Fußball!
4: Oh. Oh. Gönnt euch heute bitte 2, 3 oder auch 4 Kaffee mehr als sonst und ab sofort brauchen wir uns ja immerhin nicht mehr die Nächte um die Ohren hauen.
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0: an dem verdammt viele wirklich sehr, sehr kleine Augen haben werden und dringend ein WM-Ersatzprogramm brauchen. Und zum Glück haben wir da was für euch. 95.5 Charivari hier. 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
1: 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Meinen Partner und von der Freundin noch den Partner auch.
0: Und ihr seid alle Minion-Fans, nehme ich mal an.
1: Ich finde, die machen einfach gute Laune. Voll. Es ist einfach, ja, schön, macht gute Laune und irgendwie, wenn man einen schlechten Tag hat oder schlechte Laune oder nicht weiß, was man tun soll, Minions geht einfach immer.
0: Stimmt. Ja, dann seid ihr natürlich mit dabei, ist ja klar.
1: Ja, richtig cool. Ja, mega. Freue mich voll. Cool.
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0: Ach ja, ihr Mäuse, was soll ich euch sagen? Normalerweise freue ich mich immer brutal auf diese Rubrik, aber heute tut sie wirklich verdammt weh.
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0: Ihr bekommt ja an dieser Stelle immer drei Songs von mir vorgestellt, die gerade steil gehen. Und Song Nummer 1 geht seit heute Nacht sicherlich steil, allerdings steil bergab, ehrlich gesagt.
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0: Ja, aber wir haben glücklicherweise auch andere Songs, wie Andreas Gabayé zum Beispiel, der sich Münchner Unterstützung geholt hat und jetzt mit Pietro Basile zusammen auf Italienisch gemeinsame Sache macht.
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0: Und dann hätten wir noch Helene Fischer mit Heute Nacht.
2: Heute Nacht.
0: Irgendwie muss man den Song schnell wieder abbrechen, oder? Ja, alle Songs zum Voting ab mit euch auf charivari.de. 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

0: Über uns lacht heute nicht mal die Sonne, dafür aber der Rest der Welt. 95.5 Charivari hier am Morgen danach. Raus im Elfmeterschießen, ja. Julian Nagelsmann hat in der Nacht noch gesagt, dass er nicht wegläuft, sondern die Nationalmannschaft auch noch bei der nächsten Fußball-Europameisterschaft gerne als Bundestrainer betreuen will.
1: Ich stehe bereit, wenn man das möchte. Und wenn man das nicht möchte, dann muss man mir das sagen.
0: Weiß ich nicht. Also ja, schauen wir mal, ob der DFB das ähnlich sieht. Alles zum bitteren Aus natürlich auch gleich in den 95.5 Charivari Nachrichten um Punkt 7:30.
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6: Es ist kurz vor halb.
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2: Hier sind die Nachrichten mit Lisa Nagler. Fliegen statt siegen. Wir sind raus bei der Fußball-WM im 16. Finale gegen Paraguay. Zuerst eine schwache Leistung, dann verschossen im Elfmeterschießen. 4:5 am Ende. Schon 2018 und 2022 waren wir in der Gruppenphase raus. Für Paraguay geht's jetzt im Achtelfinale entweder gegen Frankreich oder Schweden. 2 Monate haben wir günstiger getankt, auch hier in München und der Region. Jetzt läuft er aus, der Tankrabatt. Heißt für uns, die Spritpreise steigen wohl wieder. Wie werden wir in Zukunft entlastet? Die Regierung plant unter anderem eine Reform der Einkommenssteuer. 1,6 Milliarden Euro hat der Tankrabatt den Bund gekostet, schätzt das Finanzministerium.

0: Innenministerium. DFB-Elftrainer Nagelsmann hat schon angekündigt nach dem WM-Aus, er will die Nationalmannschaft weiter coachen. Frischer Wind dagegen bei uns in München, bei den Basketballern des FC Bayern. Neuer Coach ist Anton Gabel. Er kommt vom Bundesliga-Konkurrenten Bamberg. 3 Jahre bleibt Gabel erstmal in München. Er hat früher selbst hier gespielt. Das waren die Nachrichten und jetzt gibt's Wetter und Verkehr mit Larissa Lannert.
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2: Endlich ist sie da, diese Abkühlung. Was haben wir uns alle gestern gefreut, oder als es so runtergekracht hat? Ah, toll. Genau wissen, wie es wird mit dem Charivari Münchenwetter. Ja, heute eher grau. Also von blauem Himmel nicht so wirklich irgendwie. Na? Wenn man ganz genau hinschaut, also ein Mix aus Sonne und Wolken. Richtung Nachmittag, spätestens am Abend, kann es hier und da nochmal ein bisschen was runterkommen. Eben die Pflanzen, die freien sie, gell? Auch morgen, der 3-Tage-Trend, schaut es eher ein bisschen durchwachsener aus, aber ich glaube, wir beschweren uns alle nicht. Ab Donnerstag nämlich ist wieder Vollgas-Sonne mit dabei und dann wird es auch wieder ein Ticken wärmer. Heute 28 Grad, aber wie gesagt, wir bleiben unter den 30. Ist doch schön.
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2: Ja, und so langsam füllen sich die Straßen dann doch um kurz nach 7:30 an diesem Dienstag. Fangen wir an mit der A9 Richtung München zwischen dem Kreuz Nord und Frankfurter Ring. Aktuell ein Zeitverlust von 1/4 Stunde. 26 Minuten ganz genau länger braucht ihr auf der A99 West Richtung Nürnberg. Hier zwischen Germering Nord und dem Dreieck Allach. Und dann auch noch 1/4 Stunde plus bitte mit einberechnen auf der A995 Richtung Kreuz München Süd. Genauer gesagt zwischen dem Übergang Giesing und Taufkirchen West. Auch hier ein Stau von etwa 2 Kilometern. Und dann haben wir noch einen Unfall, bitte vorsichtig. Zwischen der Oberländerstraße und der Lindenschmidtstraße. Es staut sich.
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2: So, dann gucken wir mal. Wir haben einen Blitzer und zwar im Landkreis Freising. Das ist auf der Verbindung von Mauern Richtung Moosburg und zum anderen Obersendling die Eidenbachstraße. Solltet ihr noch was entdeckt haben, wo werden unschöne Fotos gemacht? Immer gerne her damit. 089 für München 57 95 5.
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2: Ja, startet gut rein in diesen zweiten Tag der Woche. Einen ganz, ganz tollen guten Morgen am Tag, an dem die Snooze-Taste sicherlich 3 bis 7 Mal gedrückt wird nach dem langen und wirklich verdammt bitteren Fußballabend gestern. Jetzt braucht es ein bisschen, ich sag jetzt mal, Kontrastprogramm, oder? Und das haben wir, denn wir... Oder während wir Deutschland raus sind in Sachen WM, sind die gelben Chaoskönige, also die Minions, wieder zurück auf der großen Leinwand. Und wir haben einen kompletten Kinosaal für euch klargemacht. 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

0: Das ist ja auch ein WM-Song, fällt mir gerade auf. Mein Gott, 20 vor 8 auf 95,5 Charivari am Morgen danach.
1: Also meine Liebe braucht jetzt einen Schnaps.
0: Ja, wahrscheinlich tut's einen Kaffee auch mehr jetzt irgendwie nicht so wirklich, oder? Auch 8 Kaffee machen es irgendwie, ja, weiß nicht, aber Leben geht weiter, ne? Wir müssen uns keine Gedanken mehr machen, ob wir bei dieser WM irgendwie was verpassen. München hat so ein fantastisches Kontrastprogramm auch in dieser Woche noch zu bieten. Deshalb lasst uns kurz die Gedanken in eine andere Richtung lenken. Tollwood zum Beispiel, ne? Läuft im Olympiagelände. Dazu kommen 3 Volksfeste in diesen Tagen noch mit dazu. Also Garching, Karlsfeld und auch im Hirschgarten. Und am Wochenende ist zum Beispiel das Münchner Sportfestival auf dem Königsplatz mit 80 Sportarten, also eine Runde von allem irgendwie, außer Fußball. Da könnt ihr das Skimboard zum Beispiel ausprobieren, eine Kletterwand hochkraxeln, Pickleball spielen, was gibt's noch? Kopfball-Tischtennis habe ich gesehen. Also ihr merkt, traurig sein bringt ja irgendwie nichts. Hat die Nationalmannschaft nach der Leistung ja irgendwie auch nicht verdient.

0: 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Viertel vor acht haben wir's.
1: Ich habe es tatsächlich noch nicht ausgerechnet. Ich müsste es mal schauen, aber wir bekommen da auf mehrere Millionen Sonnenblumen in dem Charivari-Feld. Das sind ja ungefähr so, ja,

0: glaube, fast 500 Meter lang. Also der Schriftzug ist riesig.
1: Entschuldigung, aber wie geil ist das denn bitte? Wir brauchen dringend WM-Kontrastprogramm, oder? Und hier haben wir es, bitteschön. Ihr erinnert euch vielleicht noch an Christian, der vor gut 2 Monaten Folgendes hier bei mir in der Show erzählt hat.
2: Wir bauen ein riesengroßes Logo an auf einem Feld.
1: Jetzt ist das Feld tatsächlich schon richtig hochgewachsen, damit alle, die über München fliegen, 95.5 Charivari lesen können.
0: Man kann es gar nicht sehen, funktioniert nicht.
1: Heißt, solltet ihr vom Münchner Flughafen abheben oder von irgendwo zurückkommen, dann bitte unbedingt die Augen aufhalten und bitte, bitte, schickt mir unbedingt ein Foto dann.
0: Ist direkt am auf der ja auf, in der Einflugschneise von München und ungefähr 1,7 Kilometer vom Flughafenzaun entfernt bei Achering. Und das ist natürlich perfekt zum Sehen, also sei es beim Starten oder beim Landen, sieht man von beiden Startbahnen aus.
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0: Feel Good Music geht es ganz entspannt rein in diesen Dienstagmorgen. Wobei, so entspannt ist es auf den Straßen teilweise ehrlich gesagt nicht. 95.5 Charivari hier, die A99 West Richtung Nürnberg. Hier braucht ihr zwischen Germering Nord und dem Dreieck Allach etwa eine halbe Stunde mehr. Aber ich bin bei euch und versorge euch noch vor 8 mit der ganz neuen Nummer von Crystal Serenity. Feel Good Music nur hier bei uns.
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0: Es ist 8 Uhr.
2: Hier sind die Nachrichten mit Lisa Nagler. Enttäuscht, fassungslos, sauer. So sind viele Fußballfans bei uns am Abend ins Bett gegangen oder heute aufgewacht.
3: Ich bin sehr, sehr traurig. Sie haben es einfach nicht gebracht.
4: Wir haben einfach nur schlecht gespielt. Ja, und im Endeffekt hat dann die Mannschaft gewonnen, die die paar Chancen, die sie hatten, besser genutzt hat.
5: Schade einfach.
6: Die Deutschen haben einfach ihre Chancen nicht konsequent nutzen können.
2: Unser deutsches Team ist bei der Fußball-WM in der ersten Runde der K.O.-Phase ausgeschieden. Zum ersten Mal seit über 60 Jahren. Gescheitert am Underdog Paraguay. 4:5 nach Elfmeterschießen. Nach der regulären Spielzeit stand es 1:1. Bundestrainer Nagelsmann hat schon betont, er will bleiben, wenn der DFB nach dem WM aus will. Auch den Raum Rosenheim hat's ordentlich erwischt. Andere Teile bei uns in der Region wie Fürstenfeldbruck, Dachau oder Erding sind von den Unwettern eher... Auf dem Weg in die Arbeit schnell nochmal zur Tankstelle. Ab morgen wird's tanken wieder teurer bei uns. Der Rabatt läuft aus nach 2 Monaten. Die Bundesregierung hat Autofahrer so entlastet infolge des Iran-Kriegs. München-Reporterin Lea Matschulat. Lea, um wie viel geht's an der Tanke dann wieder nach oben?
7: Na, vermutlich um genau in etwa die 17 Cent pro Liter, die Steuerentlastung für die Konzerne gebracht hatte. Ob es gleich am 1. soweit ist, dass die 17 Cent draufkommen oder ob es dann erst in den kommenden Tagen soweit ist, hängt von den Konzernen ab und auch davon, wann die einzelne Tankstelle neuen Kraftstoff geliefert bekommt. Jede Ladung ab Mittwoch hat den neuen Preis.
2: Und noch die gute München-Nachricht. Trude, Big Bertha, Titan. Alles Vorschläge für die gigantische Tunnelbohrmaschine der zweiten S-Bahn-Stammstrecke bei uns. Die Bahn sucht seit Wochen einen Namen für die knapp 180 Meter lange Maschine. Sie legt im September los. Heute endet die Frist. Tunnelbohrmaschinen haben übrigens immer weibliche Vornamen. Das war

0: Waren die Nachrichten und jetzt gibt's Wetter und Verkehr mit Larissa Lannert.
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2: Eher bewölkt, so starten wir rein in diesen Dienstag. Genau wissen, wie es wird mit dem Charivari Münchenwetter. Aber es ist endlich diese Abkühlung, diese Erfrischung, auf die wir alle gewartet haben, oder? Wirklich, ich habe gestern fast Tränen geweint, als dieses Gewitter runtergekracht ist. Das war ja so unfassbar wichtig jetzt, oder? Für uns alle. Heute eben ein Mix aus Sonne und Wolken. Mehr als 28 Grad gibt es nicht. Auch das ist geil, dass da die 3 nicht mehr davor steht, oder? Ich finde, das macht auch schon was. Morgen, ähnliches Spiel, ab Donnerstag kommt deutlich mehr Sonne wieder zurück.
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2: Ja, da ist dann doch um 7:45 einiges los auf den Straßen in München, Stadt und Land. Vorsicht bitte. Tunnel Aubing, das ist die A99 West Richtung Nürnberg. Hier Gefahr durch eine ungesicherte Unfallstelle. Fahrt da vorsichtig ran. Außerdem, eine Viertelstunde Zeitverlust habt ihr auf der A9 Richtung München zwischen dem Kreuz Nord und Freimann. Eine halbe Stunde länger dauert es leider für alle, die auf der A99 West Richtung Nürnberg unterwegs sind. Hier genauer gesagt zwischen Germering Nord und dem Dreieck Allach. Und ebenfalls eine Viertelstunde dauert es aktuell länger auf der A94 Richtung München zwischen Riem und Steinhausen. Hier 3 Kilometer Stau.
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2: Ganz neu reingekommen. Vielen, vielen Dank. Tegernsee auf der, oder Tegernseer Landstraße direkt bei der Bahnhofstraße. Und was haben wir sonst noch gerade mit reingekommen? Ich aktualisiere hier nochmal. Die Ebersbusstraße, stadteinwärts auf Höhe der Auenbrugger Straße. Vielen, vielen Dank fürs Melden. Und falls ihr noch was habt, gerne durchrufen. 089 für München. 57 95 5 95 5.
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2: Wollen wir wirklich darüber reden, was heute... Nee, oder? Haben wir gerade in den Nachrichten gehört, das reicht schon.
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0: Wir starten rein in den Dienstag. 8.08 Uhr. Habt einen richtig tollen Morgen. 95.5 Charivari hier in dieser Woche. Ist mal richtig gute Laune im Kino angesagt. Die Minions nämlich kommen zurück und wir haben für euch einen kompletten Kinosaal im Cinemax am Isartor klar gemacht. Und wenn ihr mit dabei sein wollt, habt ihr nur eine kleine Aufgabe. 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Und so hat das auch die liebe Lena gemacht. Du wärst auch mit gerne dabei?
1: Ich darf mit in den Minions-Films, aber so, die Kinder möchten gerne.
0: Ja, okay. Du hast ja geschrieben, Kids und Freunde. Und du heißt, wie viele Tickets bräuchtet ihr?
1: Wenn es geht, 6.
0: Wenn es geht, 6? Ja, dann machen wir das doch.
1: Ja, Hammer. Super. Vielen Dank.
0: Sehr gerne.
1: Freuen Sie sich, wenn Sie heute von der Schule heimkommen.
0: Sehr, sehr gut. Und wenn auch ihr mit dabei sein wollt, macht es wie Lena, ab mit euch auf charivari.de. Und dazu Feel Good Music, jetzt mit BTS und Swim.

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0: Ach ja, was war das denn schon wieder? Für eine unfassbar kurze Nacht oder was für ein unfassbares Drama und was für ein unfassbar bitteres Aus.
1: Ist bei ihm alles okay?
2: Ja, ist alles okay.

ja, um 1.28 Uhr war es vorbei. Deutschland holt das Triple an. WM-Blamagen nach dem Vorrunden aus 2018 und 2022, jetzt das Ende im Elfmeterschießen des 16. Finales. Havertz, Woltemade und Haar verschießen und Paraguay zieht in die Runde der letzten 16 ein, während Deutschland eben heimfährt.

0: Verlängerung. Sicherlich ein Tor geköpft, das 99% der Schiedsrichter hätten zählen lassen. Dieser hat es halt eben nicht gemacht. Aber von Deutschland kam ja auch nicht wirklich mehr, oder? Also es war, sagen wir wie es ist, es war echt schlecht. Ich wollte gerade ein anderes Wort sagen, aber lieber nicht. Ne? Also wirklich absolut enttäuschend. Wie geht's jetzt weiter, ist natürlich auch die große Frage jetzt um 7:45 am nächsten Morgen. Heute gibt's die letzte Pressekonferenz aus dem deutschen Quartier. Bundestrainer Julian Nagelsmann hat in der Nacht noch gesagt, er will bleiben, er läuft nicht weg.
1: Ich stehe bereit, wenn man das möchte. Und wenn man das nicht möchte, dann muss man mir das sagen.
0: Ja, dann schauen wir mal, wie die Welt eben am Tag danach aussieht und ob da auch der DFB dieser Meinung ist. Ne? Also startet trotzdem gut rein. Müssen wir uns halt irgendwie, weiß ich nicht, ein anderes Team suchen. Niederlande ist ja auch im Elfmeterschießen raus. Aber hey, Österreich ist noch drin. Kap Verde, Norwegen. Mit irgendjemandem kann man schon mal die Daumen drücken, ne?

0: 95 vom Charivari und das ist, ich würde sagen, fast so eine Katastrophe wie unser WM aus. Stichwort Shein. Shoppen ja immer wahnsinnig viele, weil es halt ja auch unglaublich günstig ist. Ich glaube, jeder von uns hat schon mal mitbekommen, dass da die Arbeitsbedingungen jetzt nicht die geilsten sind. Aber die deutsche Umwelthilfe hat jetzt mal 18 Kleiderstücke von dem chinesischen Händlern testen lassen und 7 davon, also mehr als ein Drittel, verstoßen jetzt mal wirklich direkt gegen EU-Grenzwerte und das nicht zu knapp. Vorsicht bitte, eine Kinderjacke zum Beispiel, die übersteigt den Grenzwert von Alkylsubstanzen mal eben um das 1100-fache. Also das sind übrigens diese Chemikalien, die Textilien funktional machen, also Wasser, Schmutz oder zum Beispiel auch fettabweisend. Eine Teenagerjacke lag sogar 12000-fach über diesem zulässigen Grenzwert, aber auch Damenschnürstiefel, also es ist wirklich wild. Ich an eurer Stelle würde da wirklich nicht mehr einkaufen. Immerhin, klar hat Shein die Sachen jetzt aus dem Sortiment genommen, aber es wurden jetzt halt auch wirklich nur diese 18 Kleiderstücke getestet.
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2: Es ist kurz vor halb.
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2: Hier sind die Nachrichten mit Lisa Nagler. Wir können Weltmeister. Von wegen. Deutschland ist raus bei der Weltmeisterschaft, hat es nicht ins Achtelfinale geschafft. 4:5 am Ende nach Elfmeterschießen gegen Paraguay. Am Ende zu wenig, sagt Bundestrainer Nagelsmann. Der gebürtige Landsberger hat aber angekündigt, ja, ich will weitermachen, wenn mich der DFB weiter will. Ein letztes Mal zur Tankstelle, bevor der Sprit wieder teurer wird. Nach 2 Monaten läuft der Tankrabatt heute aus. Ab morgen, 1. Juli, gilt dann wieder die alte Steuer auf Benzin und Diesel. Der Tankstellenverband BFT erwartet. Wegen der 12-Uhr-Regel steigen die Preise aber wohl erst wieder ab Mittwochmittag. Und noch die gute München-Nachricht. Eine neue Kinderschutz-Hotline geht bei uns an den Start. Hilfe gibt's bayernweit ab morgen bei wichtigen Problemen wie Mobbing, Gewalt und Missbrauch. Speziell geschulte Fachkräfte vermitteln sie dann an Jugendämter hier in München und der Region oder Beratungsstellen weiter. Die Nummer gibt's an unserer Service-Hotline. Das waren die Nachrichten und jetzt gibt's Wetter und Verkehr mit Larissa Lannert.
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3: Ja, sage mal. Jetzt ist ja doch ein bisschen mehr Sonne mit draußen. Kurz nach 8:30. Genau, wissen, wie es wird mit dem Charivari. München-Wetter ja heute immerhin unter 30 Grad. Nach dieser Abkühlung gestern Abend, die darüber gerauscht ist, wo wir, glaube ich, alle 8 Kreuzzeichen gemacht haben. Endlich ein bisschen bessere Luft. Wir merken es, oder? Den ganzen Tag über ein Mix aus Sonne und Wolken. Morgen geht's ähnlich weiter. Der 3-Tage-Trend.

0: Und ab Donnerstag wiederum gibt's wieder mehr Sonne für uns.
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0: Langsam wird's ein bisschen besser auf den Straßen. Die Betonung liegt allerdings wirklich auf ein bisschen. Legen wir los. 20 Minuten Zeitverlust. Auf der A9 Richtung München zwischen Garching Süd und Freimann. Da braucht's ja eben ein bisschen Geduld. Eine Viertelstunde länger dauert's aktuell auf der A995 Richtung Kreuz München Süd. Genauer gesagt zwischen dem Übergang Giesing und Taufkirchen West. Eine Viertelstunde braucht es ja auch länger auf Mittleren Ring aktuell, vor allem zwischen der Hansastraße und der Dachauer Straße. Immer wieder stockender Verkehr. Und ebenfalls nochmal eine Viertelstunde sehe ich gerade. A96 Richtung München. Das Autobahnende direkt in Sendling.
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0: Geblitzt wird einwärts in der Eversbusstraße auf Höhe der Auenbrugger Straße. Und solltet ihr noch was entdecken haben, dann wisst ihr, was eure Aufgabe ist. Gell? Ich freue mich über einen Anruf von euch. 089 für München 57 95 5.
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0: Ja, und nach dem WM-Aus können wir uns auch mal um andere Dinge kümmern, oder? Also Münchner Filmfest zum Beispiel. Heute Abend große Party in den Bavaria-Studios mit wahnsinnig vielen Prominenten. Sängerin Yvonne Katterfeld zum Beispiel ist mit dabei. Außerdem Kanu des Manitou-Star Rick Cavanian und viele, viele mehr. Der blaue Teppich wird ausgerollt ab 19 Uhr. 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Und dazu, während ihr euch anmeldet, Feel Good News.

0: gleich ganz genau 20 vor 9 auf 95.5 Charivari und ich wette, viele von euch trinken heute mindestens 3 oder auch 4 Kaffee mehr als sonst nach diesem WM aus unserer Jungs im Elfmeterschießen mitten in der Nacht. Das war einfach 1.28 Uhr. Da gehen wir gleich was, oder ja, so wie soll ich sagen, reicht Kaffee da oder brauchen wir irgendwie doch was Härteres?
1: Also meine Liebe braucht jetzt den Schnaps.
0: Ah ja, kann man natürlich auch machen. Immerhin haben sich die Niederländer in der Nacht auch gedacht, Mensch, geteiltes Leid ist halbes Leid, denn auch sie sind tatsächlich im Elfmeterschießen an Marokko gescheitert.
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3: Heute mit der Frage, vertrauen die Spieler immer dem Mannschaftsarzt oder gab es auch die eine oder andere homöopathische Ausnahme?
4: Tatsächlich ist die Homöopathie im Leistungssport keine Ausnahme. Bei großen Turnieren wie einer WM werden Globuli oder homöopathische Salben vor allem bei den folgenden Beschwerden eingesetzt. Arnika zur schnelleren Heilung von Blutergüssen, Calendula zur Wundheilung und Belladonna bei akuten Entzündungen. Einige Schulbuchmediziner lehnen das hier als Hokuspokus ab. Eine bizarre Form von Hokuspokus suchte 1969 die australische Nationalmannschaft. Für die WM-Quali engagierte das Team einen waschechten Medizinmann. Das anschließende Spiel gewann Australien tatsächlich mit 3:1. Da sie den Medizinmann aber nicht rechtzeitig bezahlten, belegte er das Team mit einem Fluch und prompt scheiterten die Socceroos jahrzehntelang. Erst als der Filmemacher John Safran 2004 während einer Doku eine offizielle Reinigungszeremonie durchführen ließ und dafür natürlich auch bezahlte, klappte es prompt mit der Qualifikation für 2006. Der erste Erfolg nach 35 Jahren. Man sieht also, wer seine Rechnung nicht zahlt, kann ganz schnell die verfluchte rote Karte vom Schicksal bekommen.
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0: Unforgettable. Viertel vor neun auf 95.5 Charivari. Ich würde sagen, wir bringen uns mal ein bisschen auf andere Gedanken, oder? Jürgen hat mir nämlich geschrieben, sag mal, habe ich Halluzinationen oder euch einfach nur wahnsinnig vermisst, und hat ein Bild aus dem Flugzeug geschickt, aus dem man tatsächlich unser 95.5 Charivari-Logo sieht. Und was soll ich sagen? Natürlich hast du keine Halluzinationen. Vor gut, ja, so zwei Monaten ungefähr hat Christian hier in der Show nämlich eine Ankündigung gemacht.
1: Wir bauen ein riesengroßes Logo an auf einem Feld.
0: Und tatsächlich sieht man jetzt schon richtig was. Christian, bitte erzähl, wie läuft's?
1: Ja, das ist jetzt nach dem Regen richtig gewachsen. Ich denke, der Mais ist ungefähr 50, 55 Zentimeter hoch. Und die Sonnenblumen, die machen sich gerade ein Wettrennen mit dem Mais. Also ich glaube, die sind einen Tick höher, aber das ist richtig toll gewachsen.
0: Ja, aber das heißt, man kann schon richtig, richtig gut 95.5 Charivari lesen.
1: Ja, perfekt. Also alle, die drüber fliegen, die sehen das mega. Also man kann es

0: auch nicht sehen. Funktioniert nicht.
1: Mega gut. Ja, dann sag nochmal, wie, wo, was sieht man da jetzt ganz genau?
0: Ist direkt am auf der ja auf, in der Einflugschneise ja. von München.
1: Ja.
0: Und ungefähr 1,7 Kilometer vom Flughafen Zaun entfernt bei Achering. Und das ist natürlich perfekt zum Sehen. Also das heißt, beim Starten oder beim Landen sieht man von beiden Startbahnen aus.
1: Hey, das ist wirklich Hammer. Ganz ehrlich, Christian, ich bin wirklich sprachlos und ich muss mir das unbedingt mal vor Ort irgendwie anschauen. Also solltet ihr gerade irgendwie von A nach B fliegen, bitte, bitte, schickt mir gerne ein paar Bilder rüber. Ich würde mich wahnsinnig freuen. 95.5 Charivari, rein geht's in den Dienstag mit Feel Good Music und Sabrina Carpenter.

0: 95.5 Charivari. Rein geht's in den Dienstag, den letzten Tag. Obacht bitte, des Tankrabatts. Also ich sag mal so, es schadet sicherlich nicht, heute vor 12 Mittag nochmal eine Tankstelle anzusteuern, weil günstiger wird es jetzt sicherlich nicht werden. Im Gegenteil, also solltet ihr die Chance haben und noch ein bisschen Platz im Tank, bitteschön, gell? Aber insgesamt kann ich an dieser Stelle zumindest schon mal ein bisschen beruhigen. So teuer wie vor diesem Tankrabatt wird es definitiv erstmal nicht werden, da der Rohölpreis deutlich gesunken ist.
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2: Hier sind die Nachrichten mit Lisa Nagler. Gebannt haben wir auf die Bildschirme geschaut, noch mitgefiebert und gehofft. Gebracht hat's alles nichts. Gegen Underdog Paraguay für unsere deutsche Fußballnationalmannschaft ist die Reise Weltmeisterschaft vorbei. 4:5 am Ende nach Elfmeterschießen.
3: Ja, das ist extrem bitter für uns. Ich glaube, ja, enttäuschend ist das richtige Wort. Jeder ist traurig, enttäuscht. Es wird jetzt nicht viel gesprochen. Jeder ist so ein bisschen für sich und muss erstmal mit der Situation klarkommen.
2: Torwart Manuel Neuer danach. Nach 2018 und 2022 scheitert Deutschland damit zum dritten Mal in Folge kläglich bei einer WM. Bundestrainer Nagelsmann hat im Anschluss betont, er will die DFB-Elf trotzdem weiter coachen. Eine kleine Stadt in der Stadt wird bei uns auf der Theresienwiese aufgebaut. Die größte Baustelle Europas läuft seit gestern. Aber nicht nur an den Bierzelten für die Wiesen wird gewerkelt und geschraubt, auch am Sicherheitskonzept. Wiesenchef Christian Scharpf im Interview.
4: Ich habe einen neuen Koordinierungsraum, also eine Sicherheitszentrale, einrichten lassen mit Kamera, die auch KI-Unterstützung im Übrigen haben, mit so Heatmaps, wo man genau und frühzeitig sieht, wo finden Menschenansammlungen statt, wo muss man frühzeitig was unternehmen und was tun, damit sie nicht wieder so Pfropfenbildungen wie letztes Jahr in der Wirtsbudenstraße bilden.
2: O-Zapft auf der Wiesn selbst wird dann am 19. September. Wer nochmal günstig tanken will, macht das am besten nochmal heute. Auf dem Weg in die Arbeit oder danach. Der Tankrabatt endet. 2 Monate hatte die Bundesregierung die Steuern auf Benzin und Diesel runtergesetzt infolge des Irankriegs. Die Tat erschüttert bis ins Mark. Das sagt Kanzler Merz nach der Gewalttat in einer Jugendhilfeeinrichtung in Stade in Niedersachsen. Ein Mann hatte gestern 6 Mitarbeiterinnen und Mitarbeiter in der Einrichtung erschossen. Hintergrund ist wohl ein Sorgerechtsstreit. Höhere Kita-Gebühren und mehr Zahlen fürs Falschparken. So will München die Stadtkasse aufbessern. Heute beauftragt die Stadt eine eigene Taskforce zum Thema Sparpläne. Vor allem die Kita-Gebühren sorgen noch immer für Ärger. Das waren die Nachrichten. Und jetzt Wetter und Verkehr mit Larissa Lannert.
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5: Mit einem Mix aus Sonne und Wolken. So geht's rein in diesen Dienstag. Genau, wissen, wie es wird mit dem Charivari München-Wetter. Diese Abkühlung gestern Abend, ich glaube, da haben wir alle mindestens 3 Kreuzzeichen gemacht, oder? Das war schon wahnsinnig wichtig, nicht nur für die Natur, auch für uns. Ich hoffe sehr, ihr habt besser schlafen können als die Nächte davor. Und das Gute ist ja auch, mehr als 28 Grad gibt es heute nicht. Also das ist natürlich immer noch wahnsinnig warm, aber wir sind lange nicht da, wo wir letzte Woche bei über 30 Grad waren. Es war ja teilweise wirklich, wirklich, wirklich heftig. In dieser Woche ist es zumindest ein bisschen kühler, auch morgen. Der 3-Tage-Trend bleibt es eher bewölkt als wahnsinnig sonnig. Ab Donnerstag ziehen die Wolken dann aber weiter.
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5: So, dann müssen wir nochmal alle gemeinsam ordentlich

0: ordentlich und tief Luft holen, so rum. Da ist richtig viel los, immer noch um kurz nach neun. Das Wichtigste bekommt ihr jetzt kurz im Update von mir. Die A99 West Richtung Nürnberg, der Tunnel Aubing. Vorsicht bitte, die linke Spur ist aktuell blockiert nach einem Unfall. Die Polizei regelt den Verkehr. Außerdem 20 Minuten länger dauert es auf der A9 Richtung München zwischen Garching Süd und Schwabing. Eine Viertelstunde länger auf dem mittleren Ring, immer mal wieder stockend, ganz egal wo ihr unterwegs seid. Außerdem ebenfalls eine Viertelstunde länger A995 Richtung Kreuz München Süd, hier zwischen dem Übergang Giesing und Taufkirchen West. Dann haben wir noch 20 Minuten Zeitverlust auf der A99 West Richtung Lindau und nochmal ordentlich Geduld braucht es auch auf der A99 Richtung Nürnberg, im weiteren Verlauf dann quasi zwischen dem Dreieck München Südwest und Lochhausen.
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0: Der neueste Blitzer, der steht in Freising und wird zwischen Mauern und Ziegelberg in Richtung Moosburg gerade oder wurde aufgebaut, sagen wir es mal so. Da werden unschöne Fotos gemacht. Solltet ihr noch was entdeckt haben, dann gerne kurz durchrufen. Die Nummer kennt ihr, das ist die 089 für München. 57 95 5 95 5.
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0: So, und jetzt wissen wir auch, wie viele heute wirklich richtig müde sein werden. Unglaubliche 17,57 Millionen im Schnitt haben das Debakel der deutschen Nationalmannschaft allein im ZDF verfolgt. Das ist also für so eine Uhrzeit wirklich irre. Eine irre Quote. Ich meine, das Spiel hat ja auch erst um 22:30 abends begonnen. Elfmeterschießen war um 2:30 in der Nacht dann erst durch. Also ja, wird halt jetzt leider erstmal die letzte Gigantenquote gewesen sein, ne? Aber sehen wir es positiv, so viel los in den nächsten Tagen und Wochen. Da hätten wir irgendwie mit der WM ja auch nur Stress gehabt. Das braucht ja auch keiner, gell?
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1: Wir haben eine Chance mit Dennis und Duff. Und, Duff, Duff, Duff. Wir wollen Dennis auf dem Platz.
2: Aber wir haben glücklicherweise auch andere Songs, wie Andreas Gabayé, der sich mit Münchner Unterstützung an Italienisch rantraut.
3: 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Vuoi ballare con me, ma piano, piano.
2: Und natürlich auch wieder mit dabei Song Nummer 3. Helene Fischer mit Heute Nacht.
4: Heute Nacht, heute Nacht können wir unsterblich sein.
2: Ja, offensichtlich können wir es nicht. 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
6: Kurz vor 9:30 haben wir es. Einen wunderschönen guten Morgen und es ist so wahnsinnig erleichternd, oder? Also ich meine, klar, wir kommen heute immer noch trotzdem auf 28 Grad. Genau, wissen, wie es wird mit dem Charivari Münchenwetter. Trotzdem sind wir lange weg von dem, was wir die letzten Tage am Schwitzpotenzial da hatten. Sagen wir es mal so, über die 30 Grad kommen wir in dieser Woche nicht. Heute und morgen eher immer mal wieder bewölkt. Richtung Abend kann auch immer mal Regen oder auch Gewitter mit dabei sein. Und spätestens ab Donnerstag wird es wirklich wieder richtig, richtig sonnig. Aber wie gesagt, wir bleiben immer kurz unter 30 Grad.
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6: Das ist wirklich Wahnsinn. 9:30 und trotzdem immer noch ziemlich viel los auf den Straßen. Legen wir los mit der A9 Richtung München. Zwischen dem Kreuz Nord und dem Frankfurter Ring aktuell eine Viertelstunde Zeitverlust. Außerdem solltet ihr 15 Minuten mehr einplanen auf der A99 West Richtung Lindau. Hier zwischen dem Dreieckfeld Moching und dem Kreuz West. Außerdem Vorsicht bitte. A99 West Richtung Lindau. Eben genau an der Stelle ist ein Unfall passiert. Die linke Spur ist blockiert. Deswegen staut sich's ja jetzt erstmal. Aber fahrt da vorsichtig ran. Und ebenfalls ein Unfall haben wir direkt auf der Hanauer Straße auf Höhe des Georg-Brauchlerings. Vorsicht bitte an der Kreuzung.
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6: Neuer Blitzer reingekommen, und zwar in der Putzbrunner Straße auf Höhe des Sportplatzes. Da dann eben bitte runter vom Gas.
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6: Man will gar nicht mehr über dieses WM aussprechen, aber es hilft ja nichts. Es wird auch heute bei euch in der Arbeit oder auch in der Schule oder auch in der Uni, wo auch immer ihr unterwegs seid, mit Sicherheit das Thema sein. Wir müssen uns ein bisschen auf andere Gedanken bringen, ne? Ich meine, Österreich ist noch drin. Vielleicht können wir mit denen nochmal. Weißt du? Jetzt für euch Feel Good Music mit Craig David und 7 Days auf 95.5 Charivari.

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1: Ich habe es tatsächlich noch nicht ausgerechnet, ich müsste es mal schauen, aber wir bekommen da auf mehrere Millionen Sonnenblumen in dem Charivari-Feld. Das sind ja ungefähr so, ja, ich glaube fast 500 Meter lang. Also der Schriftzug ist riesig.
0: Wahnsinn, also Entschuldigung, aber wie geil ist das denn bitte? 95 Charivari hier. Wir brauchen dringend WM-Kontrastprogramm und hier haben wir es endlich. Ihr erinnert euch vielleicht noch an Christian, der vor gut 2 Monaten Folgendes hier bei mir in der Show erzählt hat.
2: Wir bauen ein riesengroßes Logo an auf einem Feld.
0: Und jetzt ist dieses Feld tatsächlich schon richtig hoch gewachsen, damit alle, die über München fliegen, 95 Charivari lesen können.
1: Man kann es gar nicht sehen. Funktioniert nicht.
0: Heißt, solltet ihr vom Münchner Flughafen abheben jetzt gerade die Tage oder von irgendwo zurückkommen, dann bitte unbedingt die Augen aufhalten und bitte, bitte mir unbedingt ein Foto rüberschicken.
1: Ist direkt am auf der ja auf, in der Einflugschneise von München und ungefähr 1,7 Kilometer vom Flughafen Zaun entfernt bei Achering. Und das ist natürlich perfekt zum Sehen. Also sei es beim Starten oder beim Landen, sieht man von beiden Startbahnen aus.
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2: Hier sind die Nachrichten mit Lisa Nagler. Geld sparen, das machen wir heute nochmal an den Tankstellen bei uns, rät auch der ADAC, weil der Tankrabatt ausläuft. Experten gehen davon aus, die Preise an den Zapfsäulen steigen erst morgen Mittag, wegen der 12-Uhr-Regel. Bastian Hambalgo vom ADAC Südbayern im Interview.
3: Wir gehen aktuell davon aus, dass die Preise für Diesel und Benzin wieder um ca. 17 Cent pro Liter ansteigen werden. Ob die Mineralölkonzerne diese Situation für weitere Preiserhöhungen ausnutzen werden, bleibt abzuwarten.
2: Wie werden wir in Zukunft entlastet? Die Regierung plant unter anderem eine Reform der Einkommenssteuer. 1,6 Milliarden Euro. So viel hat der Tankrabatt den Bund gekostet, schätzt das Finanzministerium. Ja, ich will weitermachen. Das betont Julian Nagelsmann nach dem WM aus der deutschen Fußballnationalmannschaft.
4: Ich stehe zur Verfügung. Wenn der DFB das möchte, dann mache ich die EM28 und wenn nicht, dann müssen Sie es mir sagen.
2: 4:5 hieß es am Ende gegen Paraguay, den Underdog. Damit ist die DFB-Elf noch in der K.O.-Phase ausgeschieden. Raus auch die Niederlande mit einem 2:3 im Elfmeterschießen gegen Marokko. Die Tat macht uns fassungslos. Sie erschüttert bis ins Mark, sagt auch Kanzler Merz nach der Gewalttat in einer Jugendhilfeeinrichtung in Stade in Niedersachsen. Ein Mann hatte gestern 6 Mitarbeiterinnen und Mitarbeiter in der Einrichtung erschossen. Hintergrund ist wohl ein Sorgerechtsstreit. Starkregen, Hagel und Sturmböen. Heftige Gewitter, die sind am Abend und in der Nacht über den Süden und Osten Bayerns hinweggezogen. Bei uns in München wurden Straßen, Keller und Tiefgaragen geflutet. Gewitterzellen gab es auch in Niederbayern und der Oberpfalz. Was ändert sich sonst noch ab dem neuen Monat Juli morgen? Außer dem Ende des Tankrabatts, das findet ihr im Überblick auf unserer Homepage. Am beliebten Ausflugsziel am Karlsfelder See im Landkreis Dachau, da geht zum Beispiel ein neues digitales Parksystem an den Start. Das waren die Nachrichten aus München, Deutschland und der Welt.
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5: Genau, wissen, wie es wird mit dem Charivari-München-Wetter. Und wir merken, es hat abgekühlt. 22 Grad offizielle München-Temperatur gemessen am Marienplatz. Ja, heute nochmal unbeständig. Jetzt am Vormittag Sonne und Wolken im Wechsel. Aber am späten Nachmittag und Abend kann es wieder Gewitter geben. Und die können auch wieder heftig ausfallen. Also teilweise wieder mit Hagel und sintflutartigem Regen. Die Topwerte davor, es wird nochmal heiß bei 30 Grad. Und der 3-Tage-Trend, morgen kommt dann eine Kaltfront.

0: mit Regen bei nur noch knapp über 20 Grad. Ab Donnerstag sonnig bei um die 25 Grad.
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0: Die wichtigsten Meldungen aus der Charivari-Verkehrszentrale. Die A8 Richtung München zwischen Dasing und Adelshausen ein Spanngurt auf der Fahrbahn. A9 Richtung Nürnberg zwischen Rastplatz Eichfeld und Pfaffenhofen ein Unfall mit mehreren Fahrzeugen. Hier ist aktuell der Standstreifen gesperrt. A99 West Richtung Lindau zwischen Dreieckfeld-Moching und Ludwigsfeld. Hier ein defekter LKW. Die mittlere Spur ist blockiert. Im Stadtgebiet zwischen Einsteinstraße und Dietlindenstraße haben wir auf dem mittleren Ring einen Zeitverlust von 18 Minuten. Auf der A8 Richtung Salzburg zwischen Bad Aibling und Rosenheim-West werden die Schutzplanken erneuert, rechte Spur gesperrt, und auf der A99 West Richtung Nürnberg zwischen Dreieck Südwest und Lochhausen staut sich 25 Minuten. Verliert ihr.
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0: Die neuesten Blitzer aus München, Stadt und Land einwärts, Plinganser Straße, die Eversbusstraße einwärts. Und wenn ihr noch was seht, dann ruft gerne an 089 für München 57 95 5.
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0: Ja, vielleicht habt ihr gestern auch das Spiel Deutschland gegen Paraguay gesehen. Reden wir nicht drüber. Vielleicht habt ihr kleine Äuglein, was ja doch ein bisschen länger gedauert hat. Bis 1.28 Uhr. Also, Radio laut, Kaffee machen und dann starten wir, oder? Jetzt der Feel Good Music Marathon. Gleich mit Seth und Hayley Williams mit Stay the Night. One Republic, Need Your Love. Davor gibt's Bruno Mars für euch. Hier ist I Just Might. Ich bin Susanne Brückner.
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So, Freunde, wie viele Mückenstiche habt ihr denn? Na, wie oft habt ihr das Geräusch letzte Nacht gehört? Ja, ich habe 4 Mückenstiche allein von letzter Nacht, denn ihr habt bestimmt ja gestern auch alle Fenster aufgerissen. Oder endlich war es kühler, aber die Mücken sind unterwegs. Und was übrigens immer weniger hilft, ist Mückenspray. Es gibt jetzt neue Forschungsergebnisse und die zeigen, Mücken können tatsächlich den Geruch von diesen Mückenschutzmitteln erlernen und verknüpfen den dann mit einer Blutmahlzeit. Das heißt, es kann sogar sein, dass Mücken dich dann bevorzugt anfliegen, wenn du Mückenspray drauf hast. Das ist ja richtig doof, oder? Oh Mann, haltet durch. Jetzt mit Michael Schulze, hier ist 5 AM.

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1: So, jetzt nochmal schnell durchlüften, bevor es dann wieder richtig heiß wird. Aber jetzt noch angenehm, also falls ihr gerade im Büro seid, reißt die Fenster auf und hier geht's gleich weiter im Feel Good Music Marathon mit Malik Harris. Lie to Me. Gibt's gleich.
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5: Genau wissen, wie es wird mit dem Charivari München-Wetter. Ja, und nach dem Wahnsinns-Unwetter gestern, ihr habt uns so viele Videos und Bilder reingeschickt, unfassbar. Da hat es teilweise gegraupelt, gehagelt bei euch. Könnt ihr gerne mal gucken auf die Charivari-Instagram-Seite oder guckt euch die Story an, da haben wir ein paar zusammengestellt. Ist es heute zumindest jetzt am Vormittag ein bisschen ruhiger. 23 Grad, offizielle München-Temperatur gemessen am Marienplatz. 22 haben wir bei euch in Zorneding. Aber es wird heute nochmal richtig ungemütlich, da braut sich was zusammen. Gegen Abend kann es nämlich wieder Gewitter geben und die können ähnlich heftig ausfallen wie gestern. Heißt Hagel, Graupel, sinnflutartige Regen, da ist alles mit dabei. Topwerte 30 Grad davor und der 3-Tage-Trend. Morgen kommt eine Kaltfront mit Regen, nur noch knapp über 20 Grad. Ab Donnerstag sonnig bei um die 25 Grad.
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5: 10.30 Uhr die wichtigsten Meldungen aus der Charivari-Verkehrszentrale, die A99 West Richtung Lindau. Zwischen Dreieckfeld Moching und Ludwigsfeld ein defekter LKW, die mittlere Spur ist hier blockiert. Dann haben wir auf dem mittleren Ring zwischen Einstein und die Lindenstraße 19 Minuten Zeitverlust. Auf der Verdi-Straße in Höhe Pippinger Straße. In beiden Richtungen gab es einen Unfall, hier ist die Ampelanlage ausgefallen. Bitte Vorsicht an der Kreuzung und auf der A8 Richtung Salzburg zwischen Bad Aibling und Rosenheim West werden die Schutzplanken erneuert, rechte Spur ist gesperrt.
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5: Die neuesten Blitzer aus München, Stadt und Land. Einwärts Plinganser Straße, die Eversbusstraße einwärts. Und wenn ihr was seht, dann ruft an 089 für München 57 95 5.
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Das ist einfach Wahnsinn. Das Internet rastet komplett aus, wenn das wirklich stimmt. Seit Tagen wird ja spekuliert, dass Taylor Swift am Freitag endlich Ja sagt. Und jetzt gibt's neuen Stoff für die Gerüchteküche, denn rund um den Madison Square Garden in New York ist plötzlich total was los. Überall Arbeiter, LKWs, Deko, Beleuchtung, Transporter. Das sieht nach einem ziemlichen Mega-Event aus, was da aufgebaut wird. Es kommt aber da kein Künstler. Und jetzt denken natürlich alle Swiftie-Fans, naja, Taylor Swift wird da Ja sagen. Das sieht wirklich sehr danach aus. Bestätigt ist natürlich nichts, aber am Freitag wird sie wahrscheinlich Ja sagen.

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1: Ja, wir sollten es positiv sehen. Deutschland ist raus, heißt, wir haben jetzt am Abend plötzlich wieder Zeit. 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Und hier geht's weiter noch vor 11 mit Feel Good Music aus den 2000ern. Baby Bash und Sugar Sugar. Außerdem Feel Good Music von heute. Teddy Swims wartet. Mr. Know-It-All. Gibt's gleich hier bei mir.
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2: Hier sind die Nachrichten mit Lisa Nagler. Enttäuscht. Das sind heute allein zehntausende Fußballfans bei uns. Genauso wie die Spieler selbst nach dem WM-Aus der deutschen Nationalmannschaft gegen Paraguay. 4:5 nach Elfmeterschießen. Was heißt das jetzt für die Zukunft vom Landsberger Bundestrainer Nagelsmann? Sportreporter Thomas Bremser.
3: Nach der ersten Horrorhalbzeit spurtet Julian Nagelsmann in die Kabine, dann sieht er gelb wegen Meckerns, nach dem Spiel sitzt er dann zusammengesackt auf der Bank. Nach der erneuten WM-Blamage macht er aber klar, er will Bundestrainer bleiben. Ob der DFB ihn lässt, das ist eine andere Frage. Rudi Völler und Co. wollen sich in den kommenden Tagen zusammensetzen.
2: Eine kleine Stadt in der Stadt selbst wird bei uns auf der Theresienwiese aufgebaut. Die größte Baustelle Europas läuft zur Wiesn. Aber nicht nur an den Bierzelten wird gewerkelt und geschraubt, auch am Sicherheitskonzept. Wiesnchef Christian Scharpf im Interview.
4: Ich habe einen neuen Koordinierungsraum, also eine Sicherheitszentrale, einrichten lassen mit Kamera, die auch KI-Unterstützung im Übrigen haben, mit so Heatmaps, wo man genau und frühzeitig sieht, wo finden Menschenansammlungen statt, wo muss man frühzeitig was unternehmen und was tun, damit sie nicht wieder so Pfropfenbildungen wie letztes Jahr in der Wirtsbudenstraße bilden.
2: Bootsapft auf der Wiesn selbst wird dann am 19. September. Bürgergeld bekommen aktuell um die 5,5 Millionen in Deutschland. Für sie ändert sich was. Ab morgen, neuer Monat Juli. Der Name ändert sich. Aus Bürgergeld wird Grundsicherung für Arbeitssuchende. Wer nicht mithilft, dem werden Leistungen gekürzt. Gegen die geplante Zuckersteuer ab 2028 machen Getränkehersteller mobil. Über 300 Unternehmen, Fruchtsafthersteller, Brauereien und Mineralölbrunnenbetriebe haben einen offenen Brief unterschrieben. Sie warnen, wir werden dadurch zusätzlich belastet. Höhere Kita-Gebühren und mehr Zahlen fürs Falschparken. So will München die Stadtkasse aufbessern. Heute beauftragt die Stadt eine eigene Taskforce zum Thema Sparpläne. Vor allem die Kita-Gebühren sorgen noch immer für Ärger bei uns in München. Das waren die Nachrichten aus München, Deutschland und der Welt.
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5: Genau, wissen, wie es wird mit dem Charivari München-Wetter. Ja, da hätten wir letzte Nacht mal richtig lang und gut schlafen können, weil es kühler war. Aber dann ging das Deutschlandspiel in die Verlängerung ins Elfmeterschießen. Also falls ihr heute müde seid, keine Panik, denn es wird jetzt erstmal kühler. 23 Grad offizielle München-Temperatur gemessen am Marienplatz, 22 Grad bei euch in Forst-Inning. Heute unbeständig, jetzt aktuell noch Sonne und Wolken im Wechsel, aber es kann ähnlich wie gestern gegen Abend teilweise wieder heftigste Gewitter geben. Die Topwerte davor noch 30 Grad, es wird also nochmal heiß. Und der 3-Tage-Trend, morgen kommt dann eine Kaltfront mit Regen, nur noch knapp über 20 Grad. Ab Donnerstag sonnig bei um die 25 Grad.
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5: Die wichtigsten Meldungen aus der Charivari-Verkehrszentrale an 99 West Richtung Lindau. Zwischen Dreieck, Feldmoching und Ludwigsfeld. Ein defekter LKW auf der mittleren Spur. Dann mittlerer Ring zwischen Prinzregentenstraße und Dietlindenstraße. Verliert ihr aktuell 14 Minuten.
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5: Die aktuellsten Blitzer aus München, Stadt und Land, einwärts Plinganserstraße, Eversbusstraße einwärts. Und wenn ihr noch was seht, ruft gerne an 08.

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0: Ich bin Susanne Brückner, rein geht's in den Vormittag. Gleich mit Fastboy Blue habe ich mit dabei. Hit aus den 2000ern, All Rise. Den Anfang macht Olivia Dean, hier ist Melanie.
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0: Ja, schon enttäuschend, weil ich glaube, das war mit einer der einfachsten Gegner, die wir hätten ja erwischen können. Also mit allem Respekt vor Paraguay. Und dann scheidest du leider Gottes doch verdient aus.
1: Ja, es gab viele Gründe. Die Jungs haben tatsächlich gekämpft heute, aber wurden viele Fehler im Spiel gemacht. Viele Fehlpässe auch dabei, aber und am Ende des Tages ist halt eine Gesamtleistung.
2: Es war vorne zu wenig, es war hinten zu wenig. Also was will man da noch reißen?
3: Ja, es war einfach schlecht. Das war's dann wohl. Heute Nacht um 1.28 Uhr war es vorbei. Deutschland verliert im Elfmeterschießen. Das 16. Finale gegen Paraguay fährt nach Hause. Ja, wie geht's jetzt weiter? Stimmen werden laut, dass da doch mal personelle Konsequenzen gezogen werden müssten. Trainer Nagelsmann will aber bleiben. Ob der DFB das aber auch will, steht in den Sternen. Mehr dazu hört ihr bei uns.

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1: Oh, wie sich gestern alle gefreut haben, dass es endlich geregnet hat, oder? Ich hoffe, eure Dachfenster waren geschlossen, als es diesen mega Wolkenbruch gab. Hier geht's gleich weiter mit Feel Good Music. Die aktuelle von Maroon 5 wartet gleich auf euch mit Heroin. Um kurz nach 11:30 geht's weiter.
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7: Genau, wissen, wie es wird mit dem Charivari-München-Wetter. 23 Grad, offizielle München-Temperatur gemessen am Marienplatz, 22 bei euch in Fürstenfeldbruck. Ja, jetzt noch trockenes Wetter, Sonne und Wolken wechseln sich ab, aber ähnlich wie gestern, je später der Tag, desto mehr steigt wieder die Gewitterwahrscheinlichkeit und da kann es zum Abend wieder ordentlich rumsen mit Hagel, mit sintflutartigem Regen, also auch da bitte heute wieder Dachfenster geschlossen halten. Topwetter davor noch bis 30 Grad und der 3-Tage-Trend morgen kommt dann eine Kaltfront mit Regen, nur noch knapp über 20 Grad ab Donnerstag, sonnig bei um die 25 Grad.
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7: 11.30 Uhr die wichtigsten Meldungen aus der Charivari-Verkehrszentrale. Nur noch eine von der A8 Richtung Stuttgart. Vorsicht, zwischen Odelshausen und Adelshausen liegen Gummimatten auf der Fahrbahn.
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7: Die neuesten Blitzer aus München, Stadt und Land. Einwärts Plinganser Straße. Die Eversbruchstraße einwärts. Und wenn ihr noch was seht, gerne anrufen 089 für München 57 95 5.
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dieser Stelle mal ein riesengroßes Dankeschön an alle Feuerwehrler. Ey, gestern, die waren im Dauereinsatz. Es war teilweise in München das Gefühl, dass die Welt untergeht. Ne? Es war Starkregen, Hagel, heftige Sturmböen. Die Unterführungen sind vollgelaufen. Guck mal die Charivari Insta-Story, da seht ihr die Videos davon, wie Autos teilweise noch versucht haben, durch die Unterführungen zu kommen. Feuerwehr, wie gesagt, war richtig gefordert. Vielen, vielen, vielen Dank, dass ihr für uns da auf den Beinen wart. Hier geht's weiter mit Alex Warren und Fever Dream.

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1: Na, wenn ihr das Auto in die Waschstraße fahren wollt, wartet noch ein paar Tage, denn jetzt regnet es erstmal noch jeden Tag. Also das geht unbeständig weiter. Wir starten gleich in die Mittagspause mit Feel Good Music. Mit einem Hit von heute, Kygo und Khalid mit Save My Love. Außerdem noch vor 12 Gnas Barkley und Crazy. Gibt's gleich hier auf 95.5 Charivari.
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2: Hier sind die Nachrichten mit Lisa Nagler. Geld sparen, das machen wir heute nochmal an den Tankstellen bei uns, rät auch der ADAC, weil der Tankrabatt ausläuft. Experten gehen davon aus, die Preise an den Zapfsäulen steigen erst morgen Mittag, wegen der 12-Uhr-Regel. Bastian Hambalgo vom ADAC Südbayern im Interview.
3: Wir gehen aktuell davon aus, dass die Preise für Diesel und Benzin wieder um ca. 17 Cent pro Liter ansteigen werden. Ob die Mineralölkonzerne diese Situation für weitere Preiserhöhungen ausnutzen werden, bleibt abzuwarten.
2: Wie werden wir in Zukunft entlastet? Die Regierung plant unter anderem eine Reform der Einkommenssteuer. 1,6 Milliarden Euro, so viel hat der Tankrabatt den Bund gekostet, schätzt das Finanzministerium. Ja, ich will weitermachen. Das betont Julian Nagelsmann nach dem WM aus der deutschen Fußballnationalmannschaft.
4: Ich stehe zur Verfügung, wenn der DFB das möchte, dann mache ich die EM28 und wenn nicht, dann müssen Sie es mir sagen.
2: 4:5 hieß es am Ende gegen Paraguay, den Underdog. Damit ist die DFB-Elf noch in der K.O.-Phase ausgeschieden. Raus auch die Niederlande mit einem 2:3 im Elfmeterschießen gegen Marokko. Die Tat macht uns fassungslos, sie erschüttert bis ins Mark, sagt auch Kanzler Merz nach der Gewalttat in einer Jugendhilfeeinrichtung in Stade in Niedersachsen. Ein Mann hatte gestern 6 Mitarbeiterinnen und Mitarbeiter in der Einrichtung erschossen. Hintergrund ist wohl ein Sorgerechtsstreit. Starkregen, Hagel und Sturmböen. Heftige Gewitter, die sind am Abend und in der Nacht über den Süden und Osten Bayerns hinweggezogen. Bei uns in München wurden Straßen, Keller und Tiefgaragen geflutet. Gewitterzellen gab es auch in Niederbayern und der Oberpfalz. Was ändert sich sonst noch ab dem neuen Monat Juli morgen? Außer dem Ende des Tankrabatts, das findet ihr im Überblick auf unserer Homepage. Am beliebten Ausflugsziel am Karlsfelder See im Landkreis Dachau, da geht zum Beispiel ein neues digitales Parksystem an den Start. Das waren die Nachrichten aus München, Deutschland und der Welt.
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5: Genau wissen, wie es wird mit dem Charivari München-Wetter. 23 Grad, offizielle München-Temperatur gemessen am Marienplatz. Ja, heute nochmal Sonne und Wolken im Wechsel gegen Abend. Dann teilweise wieder richtig heftige Gewitter. Es wird nochmal heiß, die Topwerte 28 Grad. Und der 3-Tage-Trend morgen kommt eine Kaltfront. Die bringt uns Regen und nur noch Werte von knapp über 20 Grad. Ab Donnerstag pendeln wir uns dann bei um die 25 Grad ein.
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5: Gute Nachrichten von den Straßen. Aktuell habt ihr Freifahrt.
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5: Die neuesten Blitzer aus München, Stadt und Land. Da haben wir einmal Einwärts, Paul-Ehrlich-Weg, Wolfratshausen, die Sauerlachstraße in Sendling, die Plinganserstraße einwärts. Und wenn ihr was seht, dann ruft an 089 für München 57 95 5.
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5: Ich bin Susanne Brückner, ja, und vielleicht habt ihr ja auch schon den Urlaub geplant, den nächsten. Immer mehr im Trend sind Städtereisen. Warum ihr unbedingt jetzt schon eins

0: noch 23 Pausenboxen bis zu den Sommerferien. 95.5 Charivari hier, ja. Es sind nur noch knapp 5 Wochen, dann endlich große Ferien. Und jetzt kommt raus, der Urlaub, der ändert sich tatsächlich für viele, denn immer mehr von euch machen Städtetrips in diesem Jahr. Das Problem war, dass eben so viele machen. Solltet ihr jetzt die Sehenswürdigkeiten buchen, sonst kommt ihr nicht mehr rein. Charivari-Reporter Oliver Urbanke, das machen so viele wie noch nie, ne?
1: Statt stundenlangen Anstehen buchen sich Touristinnen und Touristen gezielte Zeitslots für die Besichtigung. Vorteil? Ich weiß genau, wann ich ins Museum komme und kann mich da zwischen einer vergleichsweise kleinen Besuchergruppe in Ruhe umschauen. Nachteil? Spontane Besuche ohne lange Wartezeiten sind quasi nicht möglich. Wer im Urlaub einen Städtetrip plant, sollte sich deswegen rechtzeitig informieren, ob eine Online-Reservierung vorab nötig ist oder nicht.
0: Ja, würde ich auf jeden Fall empfehlen, denn ich hatte das letztes Jahr selber in Dänemark. Da wollten wir uns auch ein paar Sachen anschauen und ja, waren wir einfach zu spät dran, war alles ausgebucht. Aber ihr müsst aufpassen, wenn ihr bucht, denn es gibt immer mehr Fakes.
1: Teilweise werden zum Beispiel Führungen angeboten, nur finden die dann nicht am Wunschziel, sondern ganz woanders statt. Oder das Geld verschwindet einfach ohne echte Gegenleistung. Deswegen gilt, nie per Vorkasse zahlen, Internetseiten auf ihre Seriosität prüfen und am besten Zeit nehmen und in Ruhe die Angebote vergleichen.
0: Also wenn ihr jetzt noch den Sommerurlaub finalisiert, dann denkt dran, wenn ihr einen Städtetrip macht, bucht ganz viele Sehenswürdigkeiten einfach jetzt schon. Hier geht's weiter mit Olivia Dean. So easy auf 95.5 Charivari.

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1: Ja, und vielleicht geht's für euch gleich in die Sommerferien. Warum ihr da unbedingt, wenn ihr demnächst in den Urlaub fliegt, aus dem Fenster schauen sollt, das sage ich euch in der nächsten halben Stunde. Außerdem gibt's gleich viel Good Music aus den 2000ern. Schönen

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2: Genau wissen, wie es wird mit dem Charivari München-Wetter. Ja, jetzt in der Mittagspause könnt ihr entspannt mal wieder draußen sitzen, sogar in der Sonne. Ihr müsst gar nicht in den Schatten gehen, denn heute ist nicht ganz so heiß. 24 Grad, offizielle München-Temperatur gemessen am Marienplatz. So schaut es auch bei euch in Holzkirchen aus. Heute Sonne und Wolken im Wechsel, gegen Abend kann es dann wieder richtig heftige Gewitter geben. Topwerte davor 28 Grad und der 3-Tage-Trend. Morgen kommt eine Kaltfront zu uns. Die bringt uns Regen und kühlere Temperaturen, nur noch knapp über 20 Grad. Ab Donnerstag dann sonnig bei um die 25 Grad.
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2: Die wichtigsten Meldungen aus der Charivari-Verkehrszentrale um gleich 12.30 Uhr. Die A8 Richtung Salzburg zwischen Bayern und Ischenberg. Vorsicht, ein Holzteil auf der Fahrbahn.
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2: Die aktuellsten Blitzer aus München, Stadt und Land. Einmal einwärts Ebersbusstraße, auswärts Paul-Ehrlich-Weg. In Wolfratshausen auf der Sauerlacher Straße wird geblitzt. Und wenn ihr was seht, dann ruft an 089 für München 57 95 5 95 5.
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1: Schöne Mittagspause, München. Und ja, das ist wirklich der absolute Hammer. Da sind wir schon ein bisschen stolz drauf. 95.5 Charivari hier. Wenn ihr demnächst in den Urlaub fliegt, dann schaut bitte unbedingt aus dem Fenster, wenn das Flugzeug den Flughafen München verlässt. Denn Charivari-Hörer Christian hat sich gemeldet. Der hat eine Firma, die Blumenfelder in Logos verwandelt.
2: Ich habe es tatsächlich noch nicht ausgerechnet. Ich müsste es mal schauen. Aber wir bekommen da auf mehrere Millionen Sonnenblumen in dem Charivari-Feld. Das sind ja ungefähr so, ja, ich glaube fast 500 Meter lang. Also der Schriftzug ist riesig.
1: Boah, ist das nicht der absolute Oberhammer, ein Charivari-Schriftzug. Ihr könnt das sehen, wenn ihr heimkommt.
2: Ist direkt am auf der, ja, in der Einflugschneise von München und ungefähr 1,7 Kilometer vom Flughafen Zaun entfernt bei Achering. Und das ist natürlich perfekt zum Sehen. Also das heißt, beim Starten oder beim Landen sieht man von beiden Startbahnen aus.
1: Oh, also Charivari in Sonnenblumen geschrieben quasi. Also ein lebendiges Logo, wenn man so will. Schaut da bitte unbedingt aus dem Fenster. Macht gerne auch ein Foto, ladet es bei Instagram hoch und verlinkt uns. Da freuen wir uns drüber. Achtet drauf, wenn ihr jetzt dann bald in den Urlaub fliegen solltet. Und ich begleite euch jetzt durch die Mittagspause mit Kamerateam. Hier ist Hug Yourself auf 95.5 Charivari, 12.42 Uhr.

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1: Und das ist einfach so eine geile Geschichte. Taylor Swift wird wahrscheinlich am Freitag heiraten. Zumindest laufen in New York im Madison Square Garden gerade Riesenvorbereitungen. Da wird aufgebaut und die Firmen, die da Möbel und so weiter liefern, wissen aber gar nicht genau, wer eigentlich ihr Auftraggeber ist. Die wurden natürlich gefragt von der Presse, die mitbekommen hat, oh hoppla, da sind irgendwie erstaunlich viele Lieferwagen unterwegs. Und die haben gesagt, nee, wir wissen leider nicht genau, wer uns da eigentlich beauftragt hat. Also sagen wir mal so, die Indizien verdichten sich, dass Taylor Swift wirklich am Freitag Travis Kelce ihr Ja-Wort gibt. Vielleicht singt sie dann auch selbst. Wir hören sie gleich mit The Fate of Ophelia.
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4: München, Stadt und Land montieren die Autofähnchen wieder ab. Trotzdem schönen Dienstag euch. 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
2: Hier sind die Nachrichten mit Sebastian Uhl. Die Enttäuschung ist spürbar heute, am Tag nach dem WM-Aus der deutschen Nationalmannschaft gegen Paraguay. 4:5 nach Elfmeterschießen. Was heißt das für die Zukunft vom Landsberger Bundestrainer Nagelsmann? Sportreporter Thomas Bremser.
3: Nach der ersten Horrorhalbzeit spurtet Julian Nagelsmann in die Kabine, dann sieht er gelb wegen Meckerns, nach dem Spiel sitzt er dann zusammengesackt auf der Bank. Nach der erneuten WM-Blamage macht er aber klar, er will Bundestrainer bleiben. Ob der DFB ihn lässt, das ist eine andere Frage. Rudi Völler und Co. wollen sich in den kommenden Tagen zusammensetzen.
2: Hochbetrieb auf der Theresienwiese. Seit gestern wird wieder für die Wiesen aufgebaut. Aber nicht nur an den Bierzelten wird gewerkelt, auch am Sicherheitskonzept. Wiesenchef Christian Scharf dazu im Interview.
4: Ich habe einen neuen Koordinierungsraum, also eine Sicherheitszentrale, einrichten lassen mit Kamera, die auch KI-Unterstützung im Übrigen haben, mit so Heatmaps, wo man genau und frühzeitig sieht, wo finden Menschenansammlungen statt, wo muss man frühzeitig was unternehmen und was tun, damit sie nicht wieder so Pfropfenbildungen wie letztes Jahr an der Wirtsbudenstraße bilden.
2: OZAPFT auf der Wiesn selbst wird dann am 19. September. Bürgergeld bekommen aktuell rund 5,5 Millionen Menschen in Deutschland. Für sie ändert sich was ab morgen zum neuen Monat Juli. Es gibt einen neuen Namen. Aus Bürgergeld wird Grundsicherung für Arbeitssuchende. Wer nicht kooperiert, dem werden Leistungen gekürzt. Immer mehr Menschen in Deutschland haben extremistische Einstellungen, vor allem im rechten Spektrum. Das geht aus dem aktuellen Verfassungsschutzbericht hervor. Der Inlandsgeheimdienst hat im vergangenen Jahr knapp 60.000 Menschen dem rechtsextremistischen Spektrum zugeordnet, knapp 8.500 mehr als im Vorjahr. Und höhere Kita-Gebühren und mehr Zahlen fürs Falschparken. Unter anderem damit will München die Stadtkasse aufbessern. Heute beauftragt die Stadt eine eigene Taskforce zum Thema Sparpläne. Vor allem die Kita-Gebühren sorgen immer noch für viel Ärger. Das waren die Nachrichten aus München und der Welt.
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5: Genau, wissen, wie es wird mit dem Charivari-München-Wetter. Ja, aufatmen ist angesagt, denn es ist heute etwas kühler. 26 Grad offizielle München-Temperatur gemessen am Marienplatz, 25 bei euch in Garching. Heute kann es aber gegen Abend wieder teilweise heftige Gewitter geben. Da kann auch wieder Hagel mit dabei sein. Die Topwerte 30 Grad und der 3-Tage-Trend morgen kommt dann eine Kaltfront mit Regen zu uns. Werte nur noch bei knapp über 20 Grad, ab Donnerstag sonnig bei um die 25 Grad.
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5: Die wichtigsten Meldungen aus der Charivari-Verkehrszentrale. Da ist einiges los. Einmal die A8 Richtung Stuttgart zwischen Sulzebrus und Odelshausen brennt es gerade. Hier läuft ein Feuerwehreinsatz, rechte Spur und Standstreifen sind blockiert. Dann haben wir auf der A8 Richtung München zwischen Augsburg-Ost und Dasing 3 Kilometer Stau. Eine ganze Stunde dauert es hier länger. Was ist hier passiert? Zwischen Friedberg und Dasing gab es einen schweren Unfall. Hier aktuell eine Vollsperrung und die wird den ganzen Tag bis ca. 19 Uhr dauern. Unsere im Umland Leitungsempfehlung für euch. Fahrt Richtung München über Derching, Haberskirch, Unterzell, dann auf die B300 und auch nach Lindl. Für alle, die da gerade drin stehen, haltet durch, gute Fahrt euch.
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5: Die neuesten Blitzer aus München, Stadt und Land, auswärts Paul-Ehrlich-Weg. Dann wird auf der Einsteinstraße geblitzt, Trudering, Schatzbogen. Und wenn ihr was seht, dann ruft an 089 für München, 57 95 5.
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5: Ich bin Susanne Brückner, wünsche euch eine entspannte Mittagspause. Jetzt mit Feel Good Music, gleich Glockenbach. Rihanna habe ich mit dabei. Den Anfang macht Nico Santos, hier ist All Time High.
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0: Das war's mit der WM. Oh Mann, das ist schon bitter, oder? 95.5 Charivari hier. Gestern sind wir rausgeflogen im 16-Finale gegen Paraguay. Es ging bis 1.28 Uhr in der Nacht. Oh Mann, ganz viele von euch schreiben auch schon bei Insta, ey, wäre ich doch einfach nur ins Bett gegangen, dann wäre ich heute nicht so müde und hätte mir nicht das Trauerspiel ansehen müssen. Die große Frage natürlich, wohin jetzt mit den ganzen Deutschland-Fan-Artikeln?
1: Nee, das hebe ich schon auf. War ja viel zu schade.
2: Wir haben schon nichts Gutes geahnt, darum haben wir schon gar nichts nach Hause geholt.
3: Ich habe mir tatsächlich 2 Wochen vorher das Auswärtstrikot gekauft und habe gesehen, das Trikot ist jetzt 30 Euro billiger, deswegen weiß ich mir echt den Arsch.
0: Ja, das kann ich verstehen. Ich meine, ihr könntet euch jetzt gucken, ne? Jetzt kann es natürlich gut sein, dass auch ganz viele Supermärkte die ganze Deutschland-Deko zu Schleuderpreisen raushauen. Kauft es einfach ein für die nächste EM oder dann für die nächste WM in 4 Jahren. Ich meine, es kann nur besser werden, oder Freunde? Es kann nur besser werden. Wir halten es positiv, freuen uns. Jetzt können wir abends einfach wieder irgendwas Schönes in München machen. Es ist auch nicht mehr so heiß. Heißt, wenn ihr Bock habt, Tollwood läuft ja zum Beispiel noch im Olympiagelände. Dazu kommen noch 3 Volksfeste in diesen Tagen dazu, in Garching, Karlsfeld und im Hirschgarten. Also für Ablenkung ist gesorgt. 95.5 Charivari jetzt mit Leonie. Hier ist Don't Worry.

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2: Genau wissen, wie es wird mit dem Charivari München-Wetter. 27 Grad, offizielle München-Temperatur gemessen am Marienplatz. 26 Grad bei euch in Grafrath. Heute Sonne und Wolken im Wechsel gegen Abend. Braut sich wieder was zusammen, da kann es wieder heftige Unwetter geben. Die Topwerte wieder bei 30 Grad. Also es wird heiß nochmal, so schwül heiß. Und der 3-Tage-Trend, morgen kommt eine Kaltfront mit Regen. Nur noch knapp über 20 Grad. Ab Donnerstag sonnig bei um die 25 Grad.
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2: 13.30 Uhr die wichtigsten Meldungen aus der Charivari-Verkehrszentrale und da brauchen wir Geduld. Die A8 Richtung Stuttgart zwischen Sulzemoos und Odeshausen, 4 Kilometer Stau, 19 Minuten dauert es hier länger. Hier ist nämlich gerade ein Feuerwehreinsatz, es brennt, deswegen ist rechte Spur und Standstreifen blockiert. Die Gegenrichtung, A8 Richtung München zwischen Friedberg und Dasing, hier hat es einen schweren Unfall gegeben. Aktuell ist hier voll gesperrt und zwar noch bis heute 19 Uhr. Die empfohlene Umleitung Richtung München über Derching, Haberskirch, Unterzell, die B300 und Lindl. Wir haben 3 Kilometer Stau, eine ganze Stunde dauert es länger, also bitte weiträumigst umfahren. Außerdem A995 Kreuz München Süd Richtung München zwischen Taufkirchen West und Unterhaching Nord, linke Spur gesperrt wegen Instandsetzungsarbeiten.
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2: Die neuesten Blitzer aus München, Stadt und Land, auswärts Paul-Ehrlich-Weg. Auf der Einsteinstraße wird geblitzt, Trudering-Schatzbogen und wenn ihr was seht, dann ruft an 089 für München 57 95 5 95 5 95 5.
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0: Sie sind endlich wieder zurück. Oh, ich freue mich sehr. 95.5 Charivari hier. 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Minions and Monsters heißt er. Und wir laden euch und eure Familie ins Kino ein. Wir haben einen kompletten Kinosaal für euch reserviert am Telefon. Ist jetzt der Peter. Peter, du würdest auch gerne in den Film?
1: Ja klar. Jetzt, wo es ein bisschen abgekühlt hat, da kommt die Energie gleich.
0: Ja, das stimmt auf jeden Fall. Wen würdest du denn mitnehmen?
1: Ja, mein Sohn, der ist ein Riesenfan.
0: Okay.
1: Und da habe ich gedacht, wenn ich dich überraschen kann, der schreibt heute Deutsch Schulaufgabe nach, oh, weil er krank war.
0: Okay.
1: Und wenn der halt von der Schule kommen täte und ich könnte sagen, wir haben Tickets für den Minions-Film, da würde er ausflippen.
0: Ja, das klingt doch fantastisch. Deswegen, Peter, herzlichen Glückwunsch. Wir schicken dich ins Kino zum Cinemax am Isartor zu Minions and Monsters. Herzlichen Glückwunsch.
1: Ja, mega cool.
0: Freust du dich?
1: Ja, und wie? Mein Schwager kommt auch aus der Pfalz. Den nehmen wir auch noch mit.
0: Ja, absolut. Ganz viel Spaß. 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
1: So, Freunde, es geht durch den Nachmittag gleich mit einem Hit aus den 2000ern. Das ist so eine coole Nummer von Brooke and Trell und Sean Paul. Breathe. Außerdem Hit von heute von Felix Jan und Cascada, The Boy You Turn Me. Ja, ich in voller Länge hier bei mir.
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2: Hier sind die Nachrichten mit Sebastian Uhl. Heute lädt das Wetter nochmal so richtig ein zum Baden im Freibad oder im See. Genau hier gibt es jetzt aber ein zunehmendes Problem. München-Reporter Andi Weinhold.
3: Es fehlen Bademeister. Der Personalmangel in Bayerns Bädern wird immer größer, meldet der Verband Deutscher Schwimmmeister. Bei uns in München verkürzt deshalb ja schon das Müllersche Volksbad seine Öffnungszeiten. Dabei werden Wasserretter bei zunehmend heißen Sommern ja immer wichtiger. Am vergangenen Hitzewochenende war die Wasserwacht wieder im Dauereinsatz.
2: Der Regen gestern hat nur kurz für Abkühlung gesorgt. Heute ist es wieder richtig sommerlich in München und der Region. Die Hitze der vergangenen Tage wirkt sich immer mehr auf den Zugverkehr in Bayern aus. München-Reporterin Sophie Auerhahn.
4: Kein sicherer Trambetrieb möglich, weil der Straßenbelag weich geworden ist, wegen der Hitze. Das war die Situation in Nürnberg. Die Münchner Verkehrsgesellschaft sagt auf unsere Nachfrage, das wäre grundsätzlich bei uns auch möglich. Bislang ist es aber noch nicht vorgekommen und es gibt auch keine Anzeichen dafür. Die Weichen und Gleisanlagen werden aber intensiv überwacht.
2: Jetzt seid ihr gefragt, wer hat was gesehen und kann der Polizei bei den Ermittlungen helfen? Am späten Abend haben gestern zwei bislang Unbekannte ein Wettbüro in Unterhaching überfallen mit vorgehaltener Waffe. Mit ein paar hundert Euro Beute sind sie seither auf der Flucht. Verletzt wurde niemand. Wenn ihr was gesehen habt, bitte melden. Knapp eine Woche nach den verheerenden Erdbeben in Venezuela werden immer noch Menschen lebend gefunden. Rettungskräfte berichten von der Rettung eines 12-jährigen Jungen und eines Mannes. Die Zahl der Toten liegt derzeit bei gut 1.700. Tausende Menschen werden außerdem noch vermisst. Und jetzt soll endgültig Schluss sein. Nach dem enttäuschenden WM-Aus der deutschen Nationalmannschaft hat Manuel Neuer sein Karriereende als Nationaltorwart bestätigt. Schon nach der EM 2024 hatte der Bayern-Kapitän seinen Rücktritt aus dem DFB-Team erklärt. Jetzt ist er aber für die WM nochmal zurückgekehrt. Das waren die Nachrichten aus München und der Welt.
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5: Genau wissen, wie es wird mit dem Charivari München-Wetter. Ja, heiß wird es heute nochmal, 28 Grad. Offizielle München-Temperatur gemessen am Marienplatz, 27 bei euch in Zorneding. Aber gegen Abend braut sich wieder was zusammen. Da kann es heftige Gewitter geben, auch wieder mit Hagel. Die Topwerte davor noch bis 30 Grad und der 3-Tage-Trend. Morgen kommt dann eine Kaltfront mit Regen zu uns. Nur noch knapp über 20 Grad. Ab Donnerstag sonnig bei um die 25 Grad.
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5: Die wichtigsten Meldungen aus der Charivari-Verkehrszentrale und ich kann euch nur raten, die A8 Stuttgart Richtung München bitte nicht befahren, denn wir haben zwischen Friedberg und Dasing einen schweren Unfall. Hier ist eine Vollsperrung, dauert noch den ganzen Tag bis ca. 19 Uhr. Die empfohlene Umleitung Richtung München über Derching, Haberskirch, Unterzell, B300 und Lindel. Zwischen Augsburg-West und Dasing 6 Kilometer Stau, eine ganze Stunde dauert es hier länger. Das war's, ansonsten läuft's.
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5: Die neuesten Blitzer stehen einmal auswärts Paul-Ehrlich-Weg, Einsteinstraße, am Schatzbogen wird geblitzt und wenn ihr was seht, dann ruft gerne an 089 für München 57 95 5.
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5: Am Dienstagnachmittag, schön, dass ihr mit dabei seid und damit ihr gegen das Mittagstief ankämpfen könnt, gibt's gleich Feel Good Music von Alok mit Dive Into Me, Route 94 und Jess Glynn habe ich mit dabei, den Anfang macht Miles Smith. Wir geben Gas, hier ist Drive Safe.
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Wer hätte gedacht, dass wir uns mal so über Regen freuen? 95 vom Charivari hier. Ja, das war ordentlich, was da gestern runterkam nach der mehrtägigen Hitzewelle. Hat ordentlich gescheppert. Unwetter und Starkregen. Vielleicht habt ihr es mitbekommen, im Stadtgebiet ist die Welt untergegangen. Bei mir im Münchner Osten hat es schon auch geblitzt und ein bisschen geregnet, aber bei Weitem nicht so heftig wie in München. Heißt aber auch, für die Feuerwehr war gestern wirklich Großtag. Denn die mussten zu etwa 200 unwetterbedingten Einsätzen ausrücken. Dann gab es sogar noch 2 Dachstuhlbrände. Außerdem, klar, warum sind sie ausgerufen worden? Wegen vollgelaufener Keller, Tiefgaragen und viele Bäume sind auch umgestürzt. Ihr habt es auch mitbekommen in den Videos auf Instagram zum Beispiel, dass ganz viele Straßengehwege und auch Unterführungen überflutet waren. In einem Auto saßen sogar kurzzeitig 2 Fahrer in einer überfluteten Unterführung fest, konnten sich dann aber, bevor die Feuerwehr da war, selbst befreien. Gott sei Dank ist niemand ernsthaft verletzt worden. Wir sagen Dankeschön an die Jungs von der Feuerwehr. Heute könnte es übrigens gleich weitergehen mit ganz viel Arbeit, denn heute Abend kann es schon die nächsten Unwetter geben und auch die können wieder heftig ausfallen. Mit Hagel, mit Starkregen und mit Blitz und Donner. Hier ist Harry Styles für euch. American Girls um 14.17 Uhr. 95 vom Charivari hier.

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1: Und gleich geht's weiter mit der Frau, die gesagt hat, ich war mal neidisch auf Kylie Minogue. Die Rede ist von Madonna, gleich zusammen mit Sabrina Carpenter und Bring Your Love. Feel Good Music von heute gleich hier auf 95.5 Charivari.
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1: Genau wissen, wie es wird mit dem Charivari München Wetter. Ja, heute wird es nochmal heiß. 29 Grad offizielle München-Temperatur gemessen am Marienplatz. Aber, Freunde, die Wolken werden im Laufe des Nachmittages mehr und gegen Abend kann es dann wieder heftige Gewitter geben. Topwerte davor noch bis 30 Grad. Und der 3-Tage-Trend. Morgen kommt dann eine Kaltfront mit Regen zu uns. Nur noch knapp über 20 Grad. Ab Donnerstag wird sonniger bei um die 25 Grad.
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1: So, 14.30 Uhr, die A8 München Richtung Stuttgart. In beiden Richtungen ist gerade unser Sorgenkind. Zum einen die Bitte der Polizei zwischen Dasing und Friedberg auf der A8 Richtung Stuttgart. Wichtig, bitte fahrt hier zügig an der Unfallstelle vorbei. Die ist ja auf der Gegenrichtung, also auf der Gegenfahrbahn. Hier nämlich Staugefahr, weil ganz viele Schaulustige unterwegs sind und da halt scharf abbremsen, weil es eben auf der A8 Richtung München zwischen Friedberg und Dasing einen schweren Unfall gegeben hat. Hier immer noch eine Vollsperrung, die dauert bis heute ca. 19 Uhr. Unsere Umleitungsempfehlung für euch Richtung München über Derching, Haberskirch, Unterzell, B300 und Linde. 4 Kilometer Stau hier, 30 Minuten dauert es länger.
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1: Die neuesten Blitzer aus München, Stadt und Land, auswärts Paul-Ehrlich-Weg. Auf der Einsteinstraße wird geblitzt, außerdem Schatzbogen. Und wenn ihr was seht, dann ruft gerne an. 089 für München, 57 95 5.
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1: Ja, die große Frage, für wen sind wir denn jetzt? 95.5 Charivari, nachdem Deutschland gestern ausgeschieden ist. Bei der Fußball-Weltmeisterschaft Niederlande übrigens ja auch raus. Ich glaube, ich bin jetzt für Österreich. Die finde ich irgendwie sympathisch. Vor allem die Kommentatorin liebe ich. Also wäre doch fantastisch, wenn Österreich richtig weit kommen würde, oder?
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3: Heute mit der Frage, vertrauen die Spieler immer dem Mannschaftsarzt oder gab es auch die eine oder andere homöopathische Ausnahme?
4: Tatsächlich ist die Homöopathie im Leistungssport keine Ausnahme. Bei großen Turnieren wie einer WM werden Globuli oder homöopathische Salben vor allem bei den folgenden Beschwerden eingesetzt. Arnika zur schnelleren Heilung von Blutergüssen, Calendula zur Wundheilung und Belladonna bei akuten Entzündungen. Einige Schulbuchmediziner lehnen das hier als Hokuspokus ab. Eine bizarre Form von Hokuspokus suchte 69 die australische Nationalmannschaft. Für die WM-Quali engagierte das Team einen waschechten Medizinmann. Das anschließende Spiel gewann Australien tatsächlich mit 3:1. Da sie den Medizinmann aber nicht rechtzeitig bezahlten, belegte er das Team mit einem Fluch und prompt scheiterten die Socceroos jahrzehntelang. Erst als der Filmemacher John Safran 2004 während einer Doku eine offizielle Reinigungszeremonie durchführen ließ und dafür natürlich auch bezahlte, klappte es prompt mit der Qualifikation für 2006. Der erste Erfolg nach 35 Jahren. Man sieht also, wer seine Rechnung nicht zahlt, kann ganz schnell die verfluchte rote Karte vom Schicksal bekommen.
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1: So, schaut bitte mal zu Hause, falls ihr noch Grillfleisch oder Würstel daheim habt. Wie lange halten die sich denn noch? Falls die heute oder morgen ablaufen, dann friert die mal lieber ein, denn die nächsten Tage geht es sehr regnerisch weiter. Ab Donnerstag dann wieder Grillwetter. Und hier geht's gleich weiter mit Feel Good Music, Sonny Federa und Think About Us. Gibt's gleich.
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2: Hier sind die Nachrichten mit Sebastian Uhl. Wut und Enttäuschung, das ist für viele die Gefühlslage heute, am Tag nach dem frühen WM-Aus der deutschen Nationalmannschaft gegen Paraguay. Im Fokus steht ein Landsberger, Bundestrainer Nagelsmann. Sportreporter Ludwig Haas.
3: Keine Taktik, schwache Wechsel, dazu unreflektierte TV-Auftritte, das sind heute die größten Kritikpunkte an Trainer Nagelsmann. Er selbst hat gestern gesagt, er würde gerne weitermachen. Die Entscheidung, die liegt jetzt beim DFB. Sportdirektor Völler will an Nagelsmann festhalten. Mehr Informationen wird es heute aber wohl nicht mehr geben. Die Mannschaft wird ohne die geplante Pressekonferenz direkt abreisen.
2: Eine neue Staufalle bei uns in der Stadt, die bekommen wir ab morgen dazu, München-Reporterin Arabella Schäffler.
4: Der Luise-Kieselbach-Tunnel ist ab morgen gesperrt, in Fahrtrichtung Norden und das für ganze 4 Wochen. Bis Anfang August wird der Verkehr oberirdisch umgeleitet. Dadurch planen Autofahrer auch auf der A95 und 96 längere Rückstaus ein. Betrifft um die 100.000 Autofahrer. Die Stadt empfiehlt, großräumig umfahren. Warum die Sperrung? Nach einem LKW-Brand vor 2 Jahren muss der Luise-Kieselbach-Tunnel saniert werden.
2: Die Inflation in Bayern ist im Juni leicht auf 2,5% gesunken. Das zeigen vorläufige Zahlen des Landesamts für Statistik. Energie bleibt aber teuer. Heizöl kostet immer noch rund 30% mehr als vor einem Jahr als Folge des Irankriegs. Ohne Energie lag die Inflation sogar bei moderaten 1,9%. Die größte Bedrohung für die Demokratie in Deutschland ist weiter der Rechtsextremismus. Das zeigt der Jahresbericht des Bundesverfassungsschutzes. Der stuft fast 60.000 Menschen als rechtsextremistisch ein, 8.000 mehr als 2024. Weitere zentrale Gefahren sind laut Bericht gewaltbereite Linksextremisten, Islamismus sowie Sabotage und Desinformation. Und bitte Wasser sparen. Das appellieren die Stadtwerke heute nochmal, denn die letzte Bitte vergangene Woche hat nicht den erhofften Effekt gebracht. Nach wie vor liegt der Münchner Wasserverbrauch am Tag bei rund 400 Millionen Liter, deutlich mehr als normal im Juni. Trinkwasser deshalb bitte nur für Trinken, Kochen, Hygiene und medizinische Zwecke nutzen. Das waren die Nachrichten aus München und der Welt.
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5: Herzlich willkommen, schön, dass ihr alle dabei seid. Ja, genau wissen, wie es wird mit dem Charivari München-Wetter. Das ist heute ein bisschen angenehmer, ja, aber es geht langsam runter mit den Temperaturen, das darf man wohl sagen. Knappe 30 Grad haben wir jetzt dann schon auch wieder, aber der Unterschied ist jetzt schon spürbar und ich denke, das wird für die nächsten Tage schon so werden. Morgen gibt es zum Beispiel jetzt beim 3-Tage-Trend erstmal ein bisschen Regen, dann am Nachmittag doch Sonne. Wenig über 20 Grad, also mehr ist da morgen nicht drin. Ich glaube, das wird der Hochsommer für uns sein. Donnerstag bis Wochenende, schöner Sommer mit 25 Grad. Ich glaube, das würden wir noch für die nächsten Monate nehmen, oder?
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5: Die wichtigsten Meldungen aus der Charivari-Verkehrszentrale. A8 Richtung Stuttgart zwischen Dasing und Friedberg. Da fahren Sie bitte zügig, oder fahrt ihr besser gesagt, zügig an der Unfallstelle vorbei. Denn es gibt dort Staugefahren. Es sind extrem viele Schaulustige. Das muss natürlich nicht sein, denn so dauert das noch länger, bis es wieder aufgelöst werden kann. A8 Stuttgart Richtung München zwischen Augsburg West und Dasing. 5 Kilometer Stau, 32 Minuten plus. Das heißt, das ist der Stau, der da inzwischen sich schon gebildet hat. A8 Stuttgart Richtung München zwischen Friedberg und Dasing. Da gibt es hier nochmal den schweren Unfall. Das wär's aber.
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5: Die neuesten Blitze aus München, Stadt und Land, Heidhausen, Einsteinstraße, Trudering, Schatzbogen.
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5: Im Studio ist der Andi Wenzel, schön, dass ihr dabei seid. Boah, coole Musik, gleich Good Old Days von Chris Sarandi. Los geht's mit David Guetta, Teddy Swims und Tones and I mit Gone, Gone, Gone.
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Also langsam aber sicher kriege ich wieder eine gute Laune. Aber das gestern Abend waren harte Schläge, die wir einstecken mussten. Alle, oder? Bei solchen Gelegenheiten sage ich ja immer so, über Paraguay lacht die Sonne, über Deutschland lacht die ganze Welt jetzt. Ich meine, natürlich haben die da Spaß dran. Bin also so ein Mitfavorit sozusagen aus dem Feld gekegelt worden ist und dementsprechend ist das für die anderen. Ja, und da sagen die, eine schwierige Sache weniger. Aber vielleicht war die gar nicht so schwierig. Hier ist Ray Dalton und Blood Running.

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1: Andi Wenzel im Studio und mit mir hier dabei Rob Thomas. Sehr cooler Song, Lonely No More. Und der gute alte Milo. Little in the Middle. Jetzt gleich hier.
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14: Es ist kurz vor halb.
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1: Genau wissen, wie es wird mit dem Charivari München-Wetter an diesem Dienstag. Ja, Sonne-Wolken-Mix sind knappe 30 Grad, die wir da so haben. Ich glaube und hoffe ehrlich gesagt auch, dass es nicht noch weiter nach oben geht. Ja, ein bisschen Erlösung brauchen wir jetzt irgendwie schon, oder? Ja. Wie schaut es denn aus heute Abend? Möglicherweise ein Gewitter kann sein. Der Drei-Tage-Trend sagt, morgen gibt es erstmal Regen, aber dann soll es sonnig sein. Aber die Temperaturen steigen morgen vielleicht ein bisschen über 20 Grad, aber mehr nicht. Eine wahre Erfrischung. Und Donnerstag bis zum Wochenende, dann sagt der Drei-Tage-Trend, Sommer mit 25 Grad. Bestwetter.
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1: Die wichtigsten Meldungen aus der Charivari-Verkehrszentrale. Da habe ich den Georg-Brauchel-Ring zwischen Lerchenauer Straße und Dachauer Straße. 9 Minuten, die ihr länger braucht. A8 Stuttgart Richtung München zwischen Augsburg-West. Und da sinkt 5 Kilometer 32 Minuten plus. 95.

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2: Die neuesten Blitzer aus München, Stadt und Land, Heidhausen, die Einsteinstraße, Trudering, der Schatzbuch.
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95 Charivari, Feel Good Music. 4 Wochen noch, dann sind Sommerferien. Juhu! Jetzt kommt's raus. Der Urlaub ändert sich für viele. Immer mehr machen Städtetrips in diesem Jahr. Das Problem, weil das so viele machen, sollte man jetzt die Sehenswürdigkeiten buchen, sonst kommt man da gar nicht erst rein. Ne? Charivari-Rip.

0: Orte Oliver Urbanke, das machen so viele wie noch nie, oder?
1: Statt stundenlangen Anstehen buchen sich Touristinnen und Touristen gezielte Zeitslots für die Besichtigung. Mhm. Vorteil? Ich weiß genau, wann ich ins Museum komme und kann mich da zwischen einer vergleichsweise kleinen Besuchergruppe in Ruhe umschauen. Nachteil? Spontane Besuche ohne lange Wartezeiten sind quasi nicht möglich. Wer im Urlaub einen Städtetrip plant, sollte sich deswegen rechtzeitig informieren, ob eine Online-Reservierung vorab nötig ist oder nicht.
0: Aber aufpassen, es gibt immer mehr Fakes.
1: Teilweise werden zum Beispiel Führungen angeboten, nur finden die dann nicht am Wunschziel, sondern ganz woanders statt. Oder das Geld verschwindet einfach ohne echte Gegenleistung. Deswegen gilt, nie per Vorkasse zahlen, Internetseiten auf ihre Seriosität prüfen und am besten Zeit nehmen und in Ruhe die Angebote vergleichen.
0: Denkt dran, wenn ihr einen Städtetrip macht, dann bucht viele Sehenswürdigkeiten am besten jetzt schon.

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1: Hey Leute, gleich Phantom Planet. California, yeah. Und hier kommt der aktuelle von Taylor Swift. Das Großvaterlicht, Opa Light, jetzt gleich hier.

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2: Hier sind die Nachrichten mit Sebastian Uhl. Ein großer Polizeieinsatz läuft in diesen Minuten in der Innenstadt. In der Sonnenstraße hat ein Autofahrer einen Passanten angefahren. Die Polizei geht aktuell von einer Absicht aus. Genaueres ist aber noch nicht bekannt. Unsere Reporter sind vor Ort und berichten natürlich, sobald es weitere Informationen gibt. Heute lädt das Wetter nochmal so richtig ein zum Baden im Freibad oder im See. Genau hier gibt es jetzt aber ein zunehmendes Problem. München-Reporter Andi Weinhold.
3: Es fehlen Bademeister. Der Personalmangel in Bayerns Bädern wird immer größer, meldet der Verband Deutscher Schwimmmeister. Bei uns in München verkürzt deshalb ja schon das Müllersche Volksbad seine Öffnungszeiten. Dabei werden Wasserretter bei zunehmend heißen Sommern ja immer wichtiger. Am vergangenen Hitzewochenende war die Wasserwacht wieder im Dauereinsatz.

0: Traktoren und Mähdrescher sind aktuell wieder besonders auf den Straßen der Region unterwegs, denn in Bayern beginnt die Erntesaison. Günter Felsner, der Präsident des Bayerischen Bauernverbands, im Interview.
1: Da hätte ich natürlich einen Wunsch, habt ein bisschen Verständnis für die Mähdrescher. Die brauchen ein bisschen Platz, aber die holen auch die Ernte für euch herein. Und am besten funktioniert es, wenn beide ein bisschen Rücksicht nehmen, wenn auch einmal eine kleine Kolonne hinter so einem Mähdrescher fährt und der Drescherfahrer dann einmal rechts ausschert und alle vorbei können, aber vielleicht mal auch sich die halbe Minute nimmt, in einer kleinen Kolonne hinterher zu fahren.
0: Die Deutsche Bahn muss auf stark belasteten Fernverkehrsstrecken künftig mindestens ein Viertel der Kapazitäten an Wettbewerber abgeben. Das hat die Bundesnetzagentur entschieden und erhofft sich davon niedrigere Ticketpreise. Besonders profitieren könnte das italienische Zugunternehmen Italo, das ab 2028 in Deutschland Fahrten anbieten will. Und die nächste Schließungswelle im Einzelhandel steht bevor. Jetzt trifft es die insolvente Deko-Kette Depot. Betroffen sind auch die Münchner Filialen in der Hofstadt, der Sendlinger Straße und den Riem-Arkaden. Erhalten bleiben aber die Läden im Tal, im UEZ und im PEP. Das waren die Nachrichten aus München und der Welt.
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3: Genau, wissen, wie es wird mit dem Charivari München Wetter. Ja, das ist jetzt noch immer ganz warm. Ich schaue mal schnell auf die Temperatur derzeit. Da sind wir bei 29,5 Grad. Ja, das ist schon wieder relativ viel, aber das sind nicht so diese 38, die wir da mal schon mal hatten. Und das ist schon ein gravierender Unterschied. Die nächsten Tage werden ehrlich gesagt so ein bisschen gelassen, denn morgen gibt es erstmal Regen, am Nachmittag ein bisschen Sonne dazu und wenig über 20 Grad werden die Temperaturen steigen. Donnerstag bis zum Wochenende dann Sommer mit 25 Grad, das ist wunderbar.
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3: Ja, das sind Sie, die wichtigsten Meldungen aus der Charivari Verkehrszentrale. Zwischen Lerchenauer Straße und Landshuter Allee, dichter Verkehr 10 Minuten plus. Die A8 Richtung Salzburg zwischen Bad Aibling und Dreieck Inntal 13 Minuten plus. Und die A8 Stuttgart Richtung München zwischen Augsburg West und Dasing 5 Kilometer Stau 36 Minuten plus dort. Außerdem noch die A99 Richtung Lindau zwischen Neuherberg und Dreieck-Allach 20 Minuten plus.
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3: Keine Blitzermeldung derzeit.
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3: Im Studio der Andi Wenzel. Schön, dass ihr alle dabei seid. Ich habe einiges mitgebracht hier. Bruno Mars wird es gleich geben. Tame Impala mit Dracula. Blue mit One Love und.
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7: Hier sind die Nachrichten mit Sebastian Uhl. Ein großer Polizeieinsatz läuft in diesen Minuten in der Innenstadt. In der Sonnenstraße hat ein Autofahrer einen Passanten angefahren. Die Polizei geht aktuell von einer Absicht aus. Genaueres ist aber noch nicht bekannt. Unsere Reporter sind vor Ort und berichten natürlich, sobald es weitere Informationen gibt. Heute lädt das Wetter nochmal so richtig ein zum Baden im Freibad oder im See. Genau hier gibt's jetzt aber ein zunehmendes Problem. München-Reporter Andi Weinhold.
8: Es fehlen Bademeister. Der Personalmangel in Bayerns Bädern wird immer größer, meldet der Verband Deutscher Schwimmmeister. Bei uns in München verkürzt deshalb ja schon das Müllersche Volksbad seine Öffnungszeiten. Dabei werden Wasserretter bei zunehmend heißen Sommern ja immer wichtiger. Am vergangenen Hitzewochenende war die Wasserwacht wieder im Dauereinsatz.
7: Traktoren und Mähdrescher sind aktuell wieder besonders auf den Straßen der Region unterwegs, denn in Bayern beginnt die Erntesaison. Günter Felsner, der Präsident des Bayerischen Bauernverbands, im Interview.
9: Da hätte ich natürlich einen Wunsch, habt ihr ein bisschen Verständnis für die Mähdrescher. Die brauchen ein bisschen Platz, aber die holen auch die Ernte für euch herein. Und am besten funktioniert es, wenn beide ein bisschen Rücksicht nehmen, wenn auch einmal eine kleine Kolonne hinter so einem Mähdrescher fährt und der Drescherfahrer dann einmal rechts ausschert und alle vorbei können, aber vielleicht mal auch sich die halbe Minute nimmt, in einer kleinen Kolonne hinterher zu fahren.
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10: So, ja, dann schauen wir doch mal, wie das Wetter wird. Genau wissen, wie es wird mit dem Charivari München-Wetter. So einfach ist das nämlich. Und ehrlich gesagt ist ein bisschen Entwarnung angesagt, was aber auch nötig war. Ich fand es teilweise ganz schön heftig dann mit den hohen Temperaturen. So jetzt, wenn es an die 30 Grad rangeht, okay, lasse ich mir gefallen. Es wird in den nächsten Tagen eher sogar ein bisschen kühler. Also morgen zum Beispiel gibt es schon hier und da gewitterigen Regen. Wir werden kaum über 20 Grad kommen. Wahrscheinlich werden wir das genießen. Donnerstag bis zum Wochenende dann richtig schönes sommerliches Wetter, aber so um die 25, 26 Grad. So lasse ich es mir.

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2: Die wichtigsten Meldungen aus der Charivari-Verkehrszentrale, und zwar Mittlerer Ring. Was haben wir da zwischen Effnerstraße und Ungerer Straße? Dichten Verkehr. 10 Minuten, die ihr länger braucht. Dann der Mittlere Ring zwischen Richard-Strauss-Tunnel und Gundelindenstraße. Stockender Verkehr, Unfall am Tunnelausgang. Da ist die rechte Spur blockiert. Und die A8 Richtung Salzburg zwischen Bad Aibling und Rosenheim. 4 Kilometer Stau, da braucht ihr 1 Stunde länger. Und die 99 West Richtung Lindau zwischen Neuherberg und Dreieck Allach, 23 Minuten plus.
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2: Die neuesten Blitzer aus München, Stadt und Land. Stadteinwärts haben wir die Au mit der Welfenstraße. Stadtauswärts H-Wasserburger Straße. Nochmal stadtauswärts Fürstenried, die Neurieder Straße.
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0: Andi Wenzel im Studio. Es ist Dienstagnachmittag. Ehrlich gesagt, es ist ganz angenehm heute. Ja, 29 Grad sind was anderes als 38 Grad. So einfach ist die Rechnung. Und das finde ich ganz schön. In den nächsten Tagen wird es eher noch ein bisschen ziviler werden mit den Temperaturen. Und ich glaube, das haben wir uns dann auch wirklich, wirklich alle verdient. Ja, das ist der absolute Hammer. Und wir sind ehrlich gesagt also auch ein bisschen stolz drauf. Wenn ihr demnächst in den Urlaub fliegt, schaut doch bitte unbedingt mal aus dem Fenster. Macht ja sowieso Spaß, aber da ist nämlich ein Charivari-Hörer Christian. Der hat sich bei uns gemeldet. Er hat eine Firma, die Blumenfelder in Logos verwandelt.
1: Ich habe es tatsächlich noch nicht ausgerechnet. Ich müsste es mal schauen, aber wir bekommen da auf mehrere Millionen Sonnenblumen in dem Charivari-Feld. Das sind ja ungefähr so, ja, ich glaube fast 500 Meter lang. Also der Schriftzug ist riesig.
0: Und ihr könnt das sehen, wenn ihr heimkommt.
1: Ist direkt am auf der ja in der Einflugschneise von München und ungefähr 1,7 Kilometer vom Flughafenzaun entfernt bei Achering. Und das ist natürlich perfekt zum Sehen. Also das heißt beim Starten oder beim Landen sieht man von beiden Startbahnen aus.
0: Großartig. Achtet drauf, wir empfangen euch, wenn ihr

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2: Gleich coole Musik von Maroon 5. Sunday Morning. Wunderschönes Lied. Und dann gibt's dieses Ding hier. BTS, Swim. Gleich hier.
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3: München, Stadt und Land montieren die Autofähnchen wieder ab. Trotzdem schönen Dienstag euch. Und solltet ihr in den nächsten Tagen vom Münchner Flughafen aus, wohin auch immer, fliegen, bitte schaut unbedingt aus dem Fenster und schickt uns ein Foto. Denn Christian hat aus einem riesen Feld mit Sonnenblumen und Mais das 95.5 Charivari-Logo gestaltet.
4: Wir kommen auf mehrere Millionen Sonnenblumen in dem Charivari-Feld. 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Also der Schriftzug ist riesig.
3: Also Augen auf beim Hin- oder Rückflug.
4: Man kann es gar nicht sehen. Funktioniert nicht.
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2: Hier sind die Nachrichten mit Sebastian Uhl. Schockierende Tat mitten in der Innenstadt. Ein Taxifahrer hat in der Sonnenstraße seine Nerven verloren und einen Fahrradkurier angefahren. Vor Ort ist München-Reporterin Chantal Martin.
3: Ein paar Schuhe, ein Gürtel, ein grüner Rucksack eines Fahrradlieferdienstes. Das ist es, was ich hier sehe. Hinter mir auf der Landwehrstraße wirklich überall ist Blaulicht. Ein Taxifahrer hat hier wohl mit Absicht einen Radlfahrer angefahren nach einem Streit. Der Radlkurier wurde laut der Polizei schwer verletzt und musste in ein Krankenhaus gebracht werden. Das Krasse, der Taxifahrer wollte nach der Tat offenbar noch aussteigen und auf den am Boden liegenden Radler losgehen. Aufmerksame Passanten haben das zum Glück verhindert.
2: Wut und Enttäuschung, das ist für viele die Gefühlslage heute, am Tag nach dem frühen WM-Aus der deutschen Nationalmannschaft gegen Paraguay. Im Fokus steht ein Landsberger, Bundestrainer Nagelsmann, Sportreporter Ludwig Haas.
4: Keine Taktik, schwache Wechsel, dazu unreflektierte TV-Auftritte, das sind heute die größten Kritikpunkte an Trainer Nagelsmann. Er selbst hat gestern gesagt, er würde gerne weitermachen. Die Entscheidung, die liegt jetzt beim DFB. Sportdirektor Völler will an Nagelsmann festhalten. Mehr Informationen wird es heute aber wohl nicht mehr geben. Die Mannschaft wird ohne die geplante Pressekonferenz direkt abreisen.
2: Die Inflation in Bayern ist im Juni leicht auf 2,5% gesunken. Das zeigen vorläufige Zahlen des Landesamts für Statistik. Energie bleibt aber teuer. Heizöl kostet immer noch rund 30% mehr als vor einem Jahr als Folge des Iran-Kriegs. Ohne Energie lag die Inflation sogar bei moderaten 1,9%. Die größte Bedrohung für die Demokratie in Deutschland ist weiter der Rechtsextremismus. Das zeigt der Jahresbericht des Bundesverfassungsschutzes. Der stuft fast 60.000 Menschen als rechtsextremistisch ein, 8.000 mehr als 2024. Weitere zentrale Gefahren sind laut Bericht gewaltbereite Linksextremisten, Islamismus sowie Sabotage und Desinformation. Und bitte Wasser

0: sparen. Das appellieren die Stadtwerke heute nochmal, denn nach wie vor liegt der Münchner Wasserverbrauch am Tag bei rund 400 Millionen Liter, deutlich mehr als normal im Juni. Trinkwasser deshalb bitte nur für Trinken, Kochen, Hygiene und medizinische Zwecke nutzen. Eine Maßnahme der Stadt: Brunnen werden abgeschaltet, darunter der Fischbrunnen am Marienplatz und der Neptunbrunnen am Alten Botanischen Garten. Das waren die Nachrichten aus München und der Welt.
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2: Genau wissen, wie es wird mit dem Charivari München Wetter. Ja, das ist heute noch mal einigermaßen heiß, knappe 30 Grad. Schwülwarm, sagt man auch vom Wetteramt her, aber das wird sich ändern. Der Drei-Tage-Trend sagt, morgen zunächst mal Regen, dann soll es Sonne im Laufe des Nachmittags geben, aber die Temperaturen dann wenig über 20 Grad. Donnerstag bis zum Wochenende dann sommerlich mit 25 Grad, aber eben auch nicht viel mehr und schön.
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2: Die wichtigsten Meldungen aus der Charivari Verkehrszentrale B471 Fürstenfeldbruck Oberschleißheim. Was haben wir da? Wir haben zwischen der Auffahrt A8 Dachau-Fürstenfeldbruck und Dachau Süd in beiden Richtungen Gefahr durch eine ungesicherte Unfallstelle und eine Sperre dort. Mittlerer Ring zwischen Einsteinstraße und Dietlindenstraße, dichter Verkehr 19 Minuten plus. Dann habe ich die A8 Richtung Salzburg zwischen Irschenberg und Dreieck-Inntal, 7 Kilometer, 50 Minuten plus. Das ist schon eine ganze Menge. Und die 99 Richtung Lindau zwischen Neuherberg und Dreieck-Allach, 25 Minuten plus.
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2: Die neuesten Blitzer aus München, Stadt und Land. Stadt einwärts Au, die Welfenstraße. Nochmal auswärts Wasserburger Straße und Fürstenried, die Neurieder Straße.
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2: Im Studio ist der Andi Wenzel. Viele schöne Sachen haben wir hier dabei. Melanie C. gleich mit Drum Machine. Los geht's mit Kygo.
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2: Ja, also die Trefferquote war nicht so grandios bei unserer Mannschaft, gell? Das muss man jetzt einfach mal zugeben. Da sind wir zielsicherer hier mit der Musik. S-Club 7, Don't Stop Moving, gleich hier. Und der neue von Nico Santos.

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5: Es ist kurz vor halb.
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8: Hier sind die Nachrichten mit Ludwig Haas. Heute ist ein guter Tag für München, das sagt Münchens Oberbürgermeister Krause. Ein Gericht hat heute entschieden, dass das Schottenhammel- und Paulaner-Zelt auf der Wiesn ganz normal wie gewohnt ab dem 29. Juni aufbauen können. Ein Wirt hatte das mit einem Eilantrag zur Zeltvergabe fast verhindert. Sind die 60er bald endlich komplett frei? Laut Infos der Abendzeitung gibt's in diesen Stunden Gespräche zwischen dem Verein und Investor Hassan Ismaik. Dabei soll es tatsächlich darum gehen, ob der Verein Ismaiks Anteile für mehrere Millionen aufkauft, dann wären die Löwen erstmals seit Jahren wieder unabhängig. War der Uhrenladenraub in der Ludwigsvorstadt gestern ein Einzelfall oder vielleicht sogar Teil einer Einbruchsserie? Das untersucht jetzt die Münchner Polizei. Die Täter wurden nach dem Raub gestern gefasst, weil ein Passant das Taxi gemeldet hatte, in das sie mit der Beute eingestiegen waren. Das waren die Nachrichten aus München, Stadt und Land.
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9: Genau, wissen, wie es wird mit dem Charivari München-Wetter. Das wird angenehmer in den nächsten Tagen. Ja, heute ist nochmal ganz schön heiß geworden. Inzwischen sind wir jetzt bei, Achtung, mal schauen, was wir denn da haben. 28 Grad, das ist jetzt nicht so schlimm. 38 sind sehr, sehr viel schlimmer. Das haben wir kennengelernt, ja klar. Der Drei-Tage-Trend. Morgen erst Regen, dann Sonne, wenig über 20 Grad. Donnerstag bis Wochenende sommerliches Wetter mit 25 Grad. Perfekt.
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9: Die wichtigsten Meldungen aus der Charivari-Verkehrszentrale. B471 Fürstenfeldbruck, Oberschleißheim. Und da ist die zwischen der Auffahrt A8 Dachau-Fürstenfeldbruck und Dachau Süd in beiden Richtungen eine Sperre, Unfall mit Verletzten. Das Ganze dauert auf jeden Fall nochmal so bis 19 Uhr. Mittlerer Ring zwischen Berg am Leimstraße und Ungarer Straße, dichter Verkehr. 25 Minuten, die es da für euch länger dauert. A8 Richtung Salzburg zwischen Weihen und Dreieck-Inntal 60 Minuten plus. Und A8 München Richtung Salzburg zwischen Weihen und dem Dreieck-Inntal. Ich glaube, den habe ich jetzt einfach so wiederholt. Das ist Unsinn. A99 West Richtung Lindau 24 Minuten zwischen Neuherberg und Dreieck-Allach.
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9: Die neue Blitzer aus München, Stadt und Land.

0: stadteinwärts Audi Welfenstraße, stadtauswärts Haar Wasserburger Straße und nochmal stadtauswärts Fürstenried die Neuriederstraße.
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0: 95 Charivari am Dienstagnachmittag. Ja, ja, wir müssen uns alle noch ein bisschen erholen von diesem Fußballspiel, oder? Dafür kommt jetzt der neue Minions-Film, ja, ins Kino. Und wir haben am Sonntag einen kompletten Kinosaal für euch gemietet, ja? Daher die Frage, wer will mit ins Kino? Ja, am Telefon ist Svenja und bei euch ist es etwas ungewöhnlich, oder?
1: Ich muss tatsächlich sagen, ich bin der Minion-Fan und ich würde gerne meinen Kindern die Möglichkeit geben, auch in diese Minion-Welt einzutauchen.
0: Oh ja, das ist ja

0: realistisch. Wie viele Tickets brauchst du?
1: Ich würde mich sehr über 4 Karten freuen und wir würden das gerne als ganze Familie machen.
0: Ja, natürlich, klar. Ach, dann machen wir das. Viel Spaß im Cinemax am Isartor.
1: Das, ja, total. Vielen Dank. Das ist ja hervorragend.
0: Und ihr wollt auch? Ne, kann ich gut verstehen. Kein Problem. Tragt euch ein auf Schalke.

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2: Na, wie sieht's mit euch aus? Mal wieder was von Blue? You make me wanna. Ein wunderbarer 2000er. Der hier ist voll aktuell. Alle Farben, Baby Goodbye.
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2: Hier sind die Nachrichten mit Sebastian Uhl. Bitte verbraucht nicht unnötig Wasser. Erst vor wenigen Tagen kam dieser Appell vom Münchner OB Krause. Wegen der Hitze war der Verbrauch deutlich gestiegen. Obwohl es zuletzt wieder geregnet hat, schärft die Stadt jetzt Maßnahmen nach. Münchner Reporter Ludwig Haas.
3: Eine neue Taskforce soll jetzt Maßnahmen zum Wassersparen koordinieren. Die Stadt greift durch. So werden 10 Brunnen, die besonders viel Wasser verbrauchen, zum Beispiel der berühmte Fischbrunnen am Marienplatz, demnächst abgeschaltet. Andere Brunnen sprudeln weniger lang. OB Krause sagt, keine Panik, die Wasserversorgung ist gesichert. Aber sollte der Verbrauch nicht sinken, dann müsse man weitere Maßnahmen ergreifen.
2: Eine neue Staufalle bei uns in der Stadt, die bekommen wir ab morgen dazu, München-Reporterin Arabella Schäffler.
4: Der Luise-Kieselbach-Tunnel ist ab morgen gesperrt, in Fahrtrichtung Norden und das für ganze 4 Wochen. Bis Anfang August wird der Verkehr oberirdisch umgeleitet. Dadurch planen Autofahrer auch auf der A95 und 96 längere Rückstaus ein. Betrifft um die 100.000 Autofahrer. Die Stadt empfiehlt, großräumig umfahren. Warum die Sperrung? Nach einem LKW-Brand vor 2 Jahren muss der Luise-Kieselbach-Tunnel saniert werden.
2: Völlig eskaliert ist am Nachmittag ein Streit zwischen einem Taxifahrer und einem Fahrradkurier. In der Sonnenstraße gab der Taxler nach einem Wortgefecht dann Gas und fuhr den Radfahrer an. Der wurde dabei schwer verletzt. Der Taxifahrer wollte dann sogar noch weiter auf ihn losgehen, wurde aber von Zeugen zurückgehalten. Die Polizei hat ihn festgenommen. Die Deutsche Bahn muss auf stark belasteten Fernverkehrsstrecken künftig mindestens ein Viertel der Kapazitäten an Wettbewerber abgeben. Das hat die Bundesnetzagentur entschieden und erhofft sich davon niedrigere Ticketpreise. Besonders profitieren könnte das italienische Zugunternehmen Italo, das ab 2028 in Deutschland Fahrten anbieten will. Und die nächste Schließungswelle im Einzelhandel steht bevor. Jetzt trifft es die insolvente Deko-Kette Depot. Betroffen sind auch die Münchner Filialen in der Hofstadt, der Sendlinger Straße und den Riem-Arkaden. Erhalten bleiben aber die Läden im Tal, im UEZ und im PEP. Das waren die Nachrichten aus München und der Welt.
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5: Genau wissen, wie es wird mit dem Charivari München-Wetter die nächsten Tage. Joa, es geht mit den Temperaturen ein bisschen bergab. Das gefällt uns, glaube ich, allen ganz gut, oder? Also morgen zum Beispiel soll es erstmal ein bisschen regnen. Ab dem Mittag soll es aber wieder ganz schön werden. So kommt die Sonne raus. Die Temperaturen aber nur leicht über 20 Grad. Eine wahrhafte Erholung. Und von Donnerstag bis Freitag, bis zum Wochenende wird es sommerlich mit 25 Grad. Aber eben auch nicht viel heißer. Und es ist immer schön sonnig.
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1: Was habe ich da jetzt hier vorliegen von der Charivari Verkehrszentrale? Da haben wir die B471 Fürstenfeldbruck Oberschleißheim, Bergkirchen Garda. Zwischen der Auffahrt A8 Dachau Fürstenfeldbruck und Dachau Süd in beiden Richtungen diese Sperre. Unfall mit Verletzten. Ortskundige Autofahrer werden gebeten, dieses Gebiet weiträumig zu umfahren. 20 Minuten Verspätung habt ihr auf dem mittleren Ring zwischen der Berg am Leimstraße und der Iplandstraße. Dann habe ich hier noch die A8 Richtung Salzburg zwischen Weyern und Dreigintal. 59 Minuten plus. 12 Minuten Verspätung auf der 99 Südwest Richtung Süd. Und zwar zwischen Neuherberg und Aschheim-Ismaning.
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1: Ja, Blitzer haben wir tatsächlich auch. Die neuesten Blitzer aus München, Stadt und Land. Stadteinwärts die Welfenstraße in der Au. Stadtauswärts die Wasserburger Straße in Haar. Und nochmal stadtauswärts Fürstenried. Die neue Riederstraße.
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1: Feierabend, da ist jetzt Schluss hier langsam. Ja, es ist halt, wie es so passiert im Leben. Ist ja klar. Was gibt's jetzt gleich? Malik Harris mit seinem neuen Song Lie to Me. Robbie Williams ist dabei und los geht's mit Holy Humberstone.
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Andi Wenzli im Studio. Das ist der Feierabend. 95.5 Charivari. Promi-Alarm heute in den Bavaria-Studios. Ja, was ist denn da los? Sängerin Yvonne Katterfeld, Comedian Rick Cavanian, Fuck You Goethe-Star Max von der Gröben, Schauspielerin Veronika Ferres und viele, viele mehr. Die sind ab 19 Uhr am roten Teppich. Ist übrigens ein blauer dort. Also halte die Augen auf. Heute sind wegen des Films

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2: Schauen wir mal zurück in die 2000er und hören uns hier Ladies Night an. Das Ding ist natürlich original von Kool & The Gang, aber von Atomic Kitten ist es

0: Und dann gibt's John Newman.
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6: Hier sind die Nachrichten mit Sebastian Uhl. Heute lädt das Wetter nochmal so richtig ein zum Baden im Freibad oder im See. Genau hier gibt es jetzt aber ein zunehmendes Problem. München-Reporter Andi Weinhold.
7: Es fehlen Bademeister. Der Personalmangel in Bayerns Bädern wird immer größer, meldet der Verband Deutscher Schwimmmeister. Bei uns in München verkürzt deshalb ja schon das Müllersche Volksbad seine Öffnungszeiten. Dabei werden Wasserretter bei zunehmend heißen Sommern ja immer wichtiger. Am vergangenen Hitzewochenende war die Wasserwacht wieder im Dauereinsatz.
6: Der Regen gestern hat nur kurz für Abkühlung gesorgt. Heute ist es wieder richtig sommerlich in München und der Region. Die Hitze der vergangenen Tage wirkt sich immer mehr auf den Zugverkehr in Bayern aus. München-Reporterin Sophie Auerhahn.
8: Kein sicherer Trambetrieb möglich, weil der Straßenbelag weich geworden ist wegen der Hitze. Das war die Situation in Nürnberg. Die Münchner Verkehrsgesellschaft sagt auf unsere Nachfrage, das wäre grundsätzlich bei uns auch möglich. Bislang ist es aber noch nicht vorgekommen und es gibt auch keine Anzeichen dafür. Die Weichen und Gleisanlagen werden aber intensiv überwacht.
6: Jetzt seid ihr gefragt, wer hat was gesehen und kann der Polizei bei den Ermittlungen helfen? Am späten Abend haben gestern zwei bislang Unbekannte ein Wettbüro in Unterhaching überfallen mit vorgehaltener Waffe. Mit ein paar hundert Euro Beute sind sie seither auf der Flucht. Verletzt wurde niemand. Wenn ihr was gesehen habt, bitte melden. Knapp eine Woche nach den verheerenden Erdbeben in Venezuela werden immer noch Menschen lebend gefunden. Rettungskräfte berichten von der Rettung eines 12-jährigen Jungen und eines Mannes. Die Zahl der Toten liegt derzeit bei gut 1.700. Tausende Menschen werden außerdem noch vermisst. Und jetzt soll endgültig Schluss sein. Nach dem enttäuschenden WM aus der deutschen Nationalmannschaft hat Manuel Neuer sein Karriereende als Nationaltorwart bestätigt. Schon nach der EM 2024 hatte der Bayern-Kapitän seinen Rücktritt aus dem DFB-Team

0: geklärt. Jetzt ist er aber für die WM nochmal zurückgekehrt. Das waren die Nachrichten aus München und der Welt.
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2: Jo, ihr seid hier genau richtig. Genau wissen, wie es wird mit dem Charivari München-Wetter. Das wird in den nächsten Tagen ein bisschen anders, als es jetzt gewesen ist. Aber ehrlich gesagt, angenehmer, besser zu ertragen. Ja, auf jeden Fall. Es gibt weiterhin Sonne-Wolken-Mix. Morgen früh wird es wahrscheinlich ein bisschen regnen. Da geht es erst am Mittag wieder mit der Sonne los. Und wir werden Temperaturen so um die 20 Grad haben. Übermorgen dann geht es schon wieder so los mit Sonne. Das wird auch Richtung Wochenende so sein. Und zwar Sonne 25, 26 Grad die nächsten 3-4 Tage lang. Also ich glaube, da können wir uns richtig drauf freuen.
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2: Die wichtigsten Meldungen aus der Charivari-Verkehrszentrale. Ich habe hier die A8 Richtung Salzburg zwischen Irschenberg und dem Dreiginntal. Da sind 7 Kilometer und 49 Minuten, die ihr länger braucht. Dann die A99 West Richtung Lindau zwischen Neuherberg und Dreieckallach, 17 Minuten. Ich kann es leider nicht ändern.
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2: Also wenn ihr jetzt im Stau steht oder so, vielleicht habt ihr ja ein kleines Fläschchen dabei und feiert ein bisschen schon mal, ist ja schon Dienstag. Dienstag ist ja beinahe Wochenende. Also gut, okay. Die neuesten Blitzer stadteinwärts in der Au auf der Welfenstraße, stadtauswärts Hardy Wasserburger Straße, stadtauswärts Fürstenried Neurieder Straße.
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0: uns weiter? Das kann ja wohl nicht wahr sein. 19.11 Uhr, Elfenbeinküste gegen Norwegen. Ich liebe diese Norweger. Und die Nummer mit dem Rudern ist auch perfekt. 23 Uhr, Frankreich gegen Schweden. Die Franzosen, super coole Spieler. Ist auch immer eine gute Performance, was sie so bringen. Und ihr wisst, jeden Tag um diese Zeit hat Fernsehmoderatorin Katrin Müller-Hohenstein alle Anekdoten rund um vergangene WMs dabei, damit wir uns noch mehr freuen können auf die Spiele heute Abend. Ja, bitteschön.
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2: Heute mit der Frage, vertrauen die Spieler immer dem Mannschaftsarzt oder gab es auch die eine oder andere homöopathische Ausnahme?
3: Tatsächlich ist die Homöopathie im Leistungssport keine Ausnahme. Bei großen Turnieren wie einer WM werden Globuli oder homöopathische Salben vor allem bei den folgenden Beschwerden eingesetzt. Arnika zur schnelleren Heilung von Blutergüssen, Calendula zur Wundheilung und Belladonna bei akuten Entzündungen. Einige Schulbuchmediziner lehnen das hier als Hokuspokus ab. Eine bizarre Form von Hokuspokus suchte 1969 die australische Nationalmannschaft. Für die WM-Quali engagierte das Team einen waschechten Medizinmann. Das anschließende Spiel gewann Australien tatsächlich mit 3:1. Da sie den Medizinmann aber nicht rechtzeitig bezahlten, belegte er das Team mit einem Fluch und prompt scheiterten die Socceroos jahrzehntelang. Erst als der Filmemacher John Safran 2004 während einer Doku eine offizielle Reinigungszeremonie durchführen ließ und dafür natürlich auch bezahlte, klappte es prompt mit der Qualifikation für 2006. Der erste Erfolg nach 35 Jahren. Man sieht also, wer seine Rechnung nicht zahlt, kann ganz schnell die verfluchte rote Karte vom Schicksal bekommen.
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2: So, Kinders, wir tanzen jetzt gleich in den Feierabend. Jawoll! Mit Felix Jähn und Cascada. Boy, you turn me upside down.
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2: Ich bin Fabian Schaffer. Ab morgen ist der Geschichte der Tankrabatt und die Spritpreise ziehen bereits spürbar an. Laut ADAC kostete ein Liter Diesel am Mittag im bundesweiten Schnitt 3,5 Cent mehr als am Vortag. Super E10 verteuerte sich um 3,3 Cent. Der Automobilclub hält den Anstieg angesichts sinkender Ölpreise für nicht gerechtfertigt und vermutet, dass Mineralölkonzerne die höhere Energiesteuer jetzt schon einpreisen. Das Bundeskartellamt kündigte eine genaue Prüfung an. Von rechts außen bis ganz links, die Zahl der Extremisten in Deutschland ist weiter angestiegen. Das zeigt der neue Verfassungsschutzbericht für das vergangene Jahr, den Bundesinnenminister Dobrindt vorgestellt hat.
3: Was dabei besonders auch bedrohlich ist, dass sich diese Szene ständig verjüngt, stärker vernetzt und aktionsorientierter ist.
2: Die größte Bedrohung gehe weiterhin von Rechtsextremisten aus. Die Zunahme linksextremer Gewalt, etwa auf kritische Infrastruktur, sei zugleich ein ernstes Warnsignal für den Rechtsstaat, so Dobrindt. Die Grünen im Bayerischen Landtag fordern eine landesweite digitale Karte mit kühlen Orten für Hitzetage. Dem Landesgesundheitsamt liegen bisher nur Daten aus 13 Kommunen vor. Schwaben und die Oberpfalz fehlen komplett. Das Gesundheitsministerium hat eine entsprechende Kartierung aber nicht geplant. Genauso wenig wie Mindeststandards für die bestehenden kühlen Orte, also etwa ein behindertengerechter Zugang, kostenloses Trinkwasser oder eine finanzielle Förderung. Neben der sportlichen Blamage verpasst der Deutsche Fußballbund durch das frühe Aus der Nationalmannschaft bei der WM auch viel Geld. Das Achtelfinale hätte zusätzlich 4 Millionen Dollar gebracht. Nochmal 4 wären für das Viertelfinale draufgekommen. Kleines Trostpflaster für den Einzug ins 16. Finale gibt's immerhin 11 Millionen Dollar.
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4: Genau wissen, wie es wird mit dem Charivari München-Wetter. Das wird in den nächsten Tagen erträglicher, glaube ich. Das kann man so mal von vornherein so sagen. Denn morgen werden wir zum Beispiel in der Früh ein bisschen Regen haben. Nachmittags kommt die Sonne dann raus. Wir werden Temperaturen so um die 20 Grad haben. Und ab übermorgen geht es dann in die Richtung so 24, 25 Grad und sonnig. Und das kann ganz gut eine Woche anhalten.
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4: Die wichtigste Meldung aus der Charivari Verkehrszentrale. Dann habe ich die A8 Richtung Salzburg zwischen Irschenberg und Dreieck-Inntal. 38 Minuten nur noch, hätte ich jetzt beinahe gesagt. Aber 38 Minuten ist auch eine Menge. Mittlerer Ring zwischen Schwabing und Iffelandstraße. Dichter Verkehr mit 10 Minuten plus.
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0: Die neuesten Blitze aus München, Stadt und Land. Stadteinwärts Welfenstraße in der Au. Dann stadtauswärts Haar die Wasserburger Straße. Und nochmal stadtauswärts Fürstenried die Neurieder Straße.
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2: Ich bin Fabian Schaffer. Bleibt Julian Nagelsmann Fußball-Bundestrainer? Die Entscheidung darüber wird der DFB wohl erst nach der Rückkehr nach Deutschland verkünden. DFB-Präsident Neuendorf bei Welt TV.
3: Wir können nach so einem Turnier nicht einfach zur Tagesordnung übergehen. In den kommenden Tagen, haben wir besprochen, werden wir uns zusammensetzen. Wir werden gemeinsam darüber sprechen, warum es uns nicht gelungen ist, unser Potenzial abzurufen.
2: Nagelsmann selbst hatte nach dem WM-Aus gegen Paraguay gesagt, er werde nicht zurücktreten. Kaufbeuren wird einer von drei Standorten für das neue Raketenabwehrsystem Arrow 3 in Deutschland. Das hat Bayerns Ministerpräsident Söder heute beim Technischen Ausbildungszentrum der Luftwaffe in Kaufbeuren angekündigt. Die Anlage soll 2028 fertig sein. Die Abfangraketen sollen wohl auf dem Fliegerhorst Lager Lechfeld stationiert werden. Arrow 3 kann feindliche Raketen in über 100 Kilometern Höhe zerstören. Der US Supreme Court hat entschieden, dass Bundesstaaten Transmädchen und Frauen vom Frauen- und Mädchensport ausschließen dürfen. Begründet wurde das mit Sicherheit und fairem Wettbewerb. Ein Richter verwies auf körperliche Unterschiede zwischen Männern und Frauen. US-Präsident Trump begrüßte das Urteil als großen Sieg. Der Anstieg der Verbraucherpreise hat sich im Juni weiter abgeschwächt. Die Inflationsrate werde im Vergleich zum Vorjahresmonat voraussichtlich 2,3% betragen, teilte das Statistische Bundesamt mit. Verglichen mit dem Vormonat Mai sank die Teuerungsrate demnach um 0,3%. Die Inflation hatte infolge deutlich gestiegener Energiepreise wegen des Iran-Kriegs zunächst spürbar angezogen. Im Mai sank sie dann aber wieder, auch wegen des Tankrabatts, der jetzt ausläuft.
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2: Ich bin Fabian Schaffer. Nach dem bitteren WM-Aus für die deutsche Fußballnationalmannschaft hat sich der DFB bislang noch nicht zur Zukunft von Bundestrainer Julian Nagelsmann geäußert. Verbandschef Neuendorf.
3: Wir sind alle sehr enttäuscht. Wir wissen, dieses Abschneiden bei dieser Weltmeisterschaft entspricht nicht den Ansprüchen, die wir uns vor dem Turnier gegeben haben.
2: Und zum Tennis in Wimbledon ist French Open-Sieger Alexander Zverev in die zweite Runde eingezogen. Er bezwang den Belgier Alexander Bloks in 4 Sätzen. Kaufbeuren wird einer von 3 deutschen Standorten für das System Arrow 3 zur Abwehr ballistischer Raketen. Das hat Ministerpräsident Söder angekündigt. Das Arrow-System schließe eine zentrale Fähigkeitslücke, sagte der CSU-Chef bei einem Besuch in Kaufbeuren. Dort wird es bis zur Inbetriebnahme aber noch dauern. Die Anlage in der Nähe der Stadt soll 2028 fertiggestellt sein. US-Präsident Trump hat vor dem obersten Gerichtshof eine Niederlage erlitten. Der Supreme Court erklärte Trumps Anordnung für unrechtmäßig, wonach in den Vereinigten Staaten geborene Kinder nicht mehr automatisch die Staatsbürgerschaft erhalten. Das oberste Gericht hatte zudem im Februar die meisten seiner Zölle für unrechtmäßig erklärt. Nach den tödlichen Schüssen auf 6 Menschen in einer Jugendhilfeeinrichtung in Stade hat das Amtsgericht Haftbefehl gegen den Tatverdächtigen erlassen. Der 45-Jährige soll gestern in einer Mutter-Kind-Wohngruppe 4 Frauen und 2 Männer getötet haben. Hintergrund der Tat ist nach bisherigen Erkenntnissen wahrscheinlich ein Sorgerechtsstreit.
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2: Ich bin Joshua Heise. Der Tankrabatt gilt ja nur noch bis Mitternacht, aber laut ADAC sind die Spritpreise schon am Mittag um bis zu 24 Cent pro Liter nach oben gesprungen, obwohl der Rohölpreis zuletzt gefallen ist. Der ADAC hält den Anstieg für nicht gerechtfertigt und vermutet, dass die Mineralölkonzerne die bevorstehende Steuererhöhung bereits eingepreist haben. Nach den tödlichen Schüssen in einer Jugendhilfeeinrichtung im niedersächsischen Stade sitzt der mutmaßliche Täter in Untersuchungshaft. Das Amtsgericht erließ Haftbefehl wegen des Verdachts des sechsfachen Mordes. Laut Staatsanwaltschaft soll der 45-Jährige während eines Termins zum Sorgerecht für seine 3 Monate alte Tochter plötzlich das Feuer auf Mitarbeiter der Einrichtung und des Jugendamts eröffnet haben. Kaufbeuren wird einer von 3 Standorten für das Raketenabwehrsystem Arrow 3 in Deutschland. Das hat Bayerns Ministerpräsident Söder heute beim Technischen Ausbildungszentrum der Luftwaffe in Kaufbeuren angekündigt. Die Anlage soll 2028 fertig sein. Die Abfangraketen sollen wohl auf dem Fliegerhorst Lagerlechfeld stationiert werden. Arrow 3 kann feindliche Raketen in über 100 Kilometern Höhe zerstören. Bleibt Julian Nagelsmann Fußball-Bundestrainer? Die Entscheidung darüber wird der DFB wohl erst nach der Rückkehr des Teams nach Deutschland verkünden. DFB-Präsident Neuendorf:
3: In den kommenden Tagen haben wir deswegen besprochen, werden wir uns zusammensetzen. Wir werden gemeinsam darüber sprechen, warum es uns nicht gelungen ist, unser Potenzial abzurufen, was durchaus vorhanden ist, warum wir den Erwartungen nicht gerecht geworden sind, die Fußball-Deutschland an uns hat, die wir an uns selber haben. Und ich glaube, wir können nach so einem Turnier nicht einfach zur Tagesordnung übergehen.
2: Und zum Tennis. In Wimbledon ist Alexander Zverev nach einem 4-Satz-Sieg gegen den Belgier Alexander Bloks in die 2. Runde eingezogen.
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2: Ich bin Joshua Heise.

0: Kurz vor dem Ende des Tankrabatts ziehen die Spritpreise bereits kräftig an. Laut ADAC war Super E10 am Mittag im Schnitt mehr als 20 Cent pro Liter teurer, Diesel sogar 24 Cent. Zoe Tassovali berichtet.
1: Der ADAC hält die aktuellen Preisaufschläge trotzdem für nicht gerechtfertigt. Die Ölpreise seien zuletzt gesunken. Trotzdem hätten die Mineralölkonzerne die höhere Steuer offenbar schon vor dem offiziellen Ende des Tankrabatts eingepreist. Für Mittwochmittag rechnen Experten damit, dass die Spritpreise noch stärker steigen. Das Bundeskartellamt hat angekündigt, überzogene Erhöhungen genau zu prüfen.
0: Schlecht für die Bahn, aber gut für uns. Die Bundesnetzagentur hat entschieden, dass die Deutsche Bahn im Fernverkehr künftig mindestens ein Viertel der Kapazitäten auf hochfrequentierten Strecken an andere Unternehmen vergeben muss. Die Behörde verspricht sich dadurch günstigere Tickets. Vorausgegangen war eine Beschwerde des italienischen Zugunternehmens Italo, das ab 2028 in den deutschen Markt eintreten will. Inmitten der Verzweiflung gibt es in Venezuela immer noch kleine Hoffnungsschimmer. Knapp eine Woche nach den schlimmen Erdbeben werden immer noch Überlebende aus den Trümmern geborgen. Jordanische Helfer bargen etwa ein dreijähriges Kind in der Hauptstadt Caracas. Unterdessen ist die Zahl der Toten auf über 1.900 angestiegen. Tausende werden noch vermisst. Der angeschlagene Agrarkonzern BayWa braucht länger als geplant, um aus der Krise zu kommen. Statt Ende 2028 soll die Sanierung jetzt erst 2030 abgeschlossen sein, teilte das Unternehmen in München mit. Die Gläubigerbanken wollen 700 Millionen Euro Kredite umwandeln, die zwei Großaktionäre ihren Anteil an einen Treuhänder übertragen. Eine neue Sanierungsvereinbarung soll bis Herbst stehen.
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2: Ich bin Joshua Heise. Mit dem Schlag der Uhr um Mitternacht ist der Tankrabatt offiziell Geschichte. Die von der Bundesregierung beschlossene Steuersenkung auf Spritpreise um rund 17 Cent ist abgelaufen. Schon am Mittag hatte sich gezeigt, dass die Tankstellen die Preise ordentlich angehoben haben, trotz zuletzt günstigerer Rohölpreise. Die Union gewinnt beim Thema politische Kompetenz leicht dazu. Das zeigt das aktuelle RTL-NTV-Trendbarometer. Demnach sehen 14% die Union bei der Lösung der Probleme im Land vorne. Die AfD kommt auf 12%.

0: 5%, Zoe Tassovali berichtet.
1: Bei der Sonntagsfrage bleibt die AfD trotz leichter Verluste mit 26% klar vorne. Die Union kommt auf 22% und kann ihren kleinen Vorsprung beim Thema politische Kompetenz bisher also nicht in bessere Umfragewerte ummünzen. Auffällig ist außerdem das große Misstrauen vieler Menschen. Mehr als jeder Zweite traut aktuell keiner Partei zu, die Probleme im Land zu lösen.
0: Stehend im leuchtend blauen Blazer, vor goldblauem Hintergrund, aber ohne Raute. So wird Altkanzlerin Merkel in ihrem offiziellen Staatsporträt für die Galerie im Kanzleramt gezeigt. Gemalt hat das Bild der erst 28-jährige Deutsch-Franzose Jérémy Kerrat. Erstmal ist das Gemälde im Berliner Bode-Museum zu sehen. Im Oktober soll es als Leihgabe an Regierungschef Merz für das Kanzleramt übergeben werden. Aus Spaß wird Schmerz. Ein Jugendlicher in Augsburg hat sich im Internet bestellte Handschellen anlegen lassen und kam nicht mehr raus. Mit einem Winkelschleifer wollten seine Freunde die Schellen im Keller aufschneiden. Dabei hat er sich leichte Brandverletzungen zugezogen. Am Ende hat die Feuerwehr mit einem Ringentfernungsset geholfen.
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2: Ich bin Joshua Heise. Um Mitternacht ist der Tankrabatt ausgelaufen und das sorgt in der Opposition für Unmut. Die Regierung lasse Millionen Menschen sowie kleine und mittlere Unternehmen im Regen stehen, kritisierte Linken-Fraktionsvorsitzende Reicheneck bei T-Online. Der Grünen-Politiker Al-Wazir fügte hinzu, dass der Tankrabatt schon vor 4 Jahren nicht klug gewesen sei und schlug eine Senkung der Stromsteuer für alle vor. Hat Wirtschaftsministerin Reiche Gastbeiträge in Zeitungen von KI schreiben lassen? Recherchen des Spiegels und des Online-Portals The Pioneer deuten zumindest darauf hin. Reiches Ministerium erklärte, KI sei in der Politik ein alltägliches Werkzeug geworden. Wie viel Reiche selbst geschrieben habe, blieb unbeantwortet. Zuletzt waren Digitalminister Wildberger und Thüringens Ministerpräsident Vogt für den Einsatz von KI in die Kritik geraten. Erneute Klatsche für US-Präsident Trump. Das oberste Gericht hat entschieden, dass das sogenannte Geburtsrecht weiterhin gilt. Tina Eck berichtet.
3: Es war eine von Präsident Trumps wichtigsten Herzensangelegenheiten, das sogenannte Geburtsrecht abzuschaffen. Ein verfassungsmäßig verankertes Gesetz, das Babys, die in den USA geboren werden, automatisch die amerikanische Staatsbürgerschaft zuerkennt. Für Trump ist das eine herbe Niederlage, denn nach seiner Meinung wird diese

0: Regelung von illegalen Einwanderern und Asylsuchenden ausgenutzt.
1: Kaufbeuren wird einer von drei Standorten für das Raketenabwehrsystem Arrow 3 in Deutschland. Das hat Bayerns Ministerpräsident Söder heute beim Technischen Ausbildungszentrum der Luftwaffe in Kaufbeuren angekündigt. Die Anlage soll 2028 fertig sein. Die Abfangraketen sollen wohl auf dem Fliegerhorst Lagerlechfeld stationiert werden. Arrow 3 kann feindliche Raketen in über 100 Kilometern Höhe zerstören.
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2: Ich bin Joshua Heise. In Berlin geht es heute heiß her. Die Spitzen von Union und SPD wollen ihr Reformpaket finalisieren. Die Eckpunkte: Steuerentlastungen für kleine und mittlere Unternehmen, Arbeitsmarktreformen, Rente, Gesundheit und Pflege. Bevor beraten wird, ist aber noch NATO-Generalsekretär Rütte zu Gast in der Kabinettssitzung. Hier wird es wohl um die Verteidigung gehen. Altkanzlerin Merkel hat ihr offizielles Porträt für die Galerie im Kanzleramt vorgestellt. Das Gemälde eines deutsch-französischen Künstlers wurde zunächst im Berliner Bode-Museum enthüllt und soll im Oktober als Leihgabe ins Kanzleramt kommen. Das Bild zeigt Merkel im Stehen mit blauem Blazer vor goldbraunem Hintergrund. München ruft zum Wassersparen auf. Wegen anhaltender Hitze und gestiegenem Verbrauch hat die Stadt Notmaßnahmen beschlossen. 10 besonders wasserintensive Zierbrunnen werden abgeschaltet, weitere 56 laufen kürzer. Die Münchner sollen außerdem auf Gartenbewässerung, Poolbefüllung und Autowaschen verzichten. Die Trinkwasserversorgung ist laut Oberbürgermeister Krause aber gesichert. Bleibt Julian Nagelsmann Fußball-Bundestrainer? Die Entscheidung darüber wird der DFB wohl erst nach der Rückkehr des Teams nach Deutschland verkünden. DFB-Präsident Neuendorf:
3: In den kommenden Tagen haben wir deswegen besprochen, werden wir uns zusammensetzen. Wir werden gemeinsam darüber sprechen, warum es uns nicht gelungen ist, unser Potenzial abzurufen, was durchaus vorhanden ist, warum wir den Erwartungen nicht gerecht geworden sind, die Fußball-Deutschland an uns hat, die wir an uns selber haben. Und ich glaube, wir können nach so einem Turnier nicht einfach zur Tagesordnung übergehen.
2: Und zum Tennis. In Wimbledon ist Alexander Zverev nach einem 4-Satz-Sieg gegen den Belgier Alexander Bloks in die zweite Runde eingezogen.
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